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1: Guten Tag, am Mikrofon begrüßt Sie Marika Antaschowa.
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1: Austerlitz-Länder erörterten Risiken moderner Technologien. Staatspräsident nimmt am Gipfeltreffen der Bukarester Neuen teil. Regierungschef traf sich mit EU-Kommissarin für Erweiterung. Auf dem Gipfeltreffen des Austerlitz-Formats am Dienstag in Bratislava haben die Staatschefs Peter Pellegrini, Alexander van der Bellen und Petr Pavel außenpolitische Herausforderungen sowie den Einfluss künstlicher Intelligenz und moderner Technologien thematisiert. Sie stimmten darin überein, dass die Koordinierung zwischen der Slowakei, Österreich und Tschechien wichtig sei, um gemeinsame Lösungen durchzusetzen. Alle drei Staatsoberhäupter würdigten die konstruktive Diskussion und bekräftigten die guten Beziehungen zwischen ihren Ländern. Als den interessantesten Teil der Gespräche bezeichnete der slowakische Präsident Pellegrini gerade die Debatte über moderne Technologien und künstliche Intelligenz. Die Präsidenten seien sich einig, dass man bei der Regulierung ein gesundes Gleichgewicht finden muss. Der slowakische Staatspräsident Peter Pellegrini nimmt am heutigen Mittwoch an einem Gipfeltreffen der Bukarester Neuen und der nordischen Länder in Rumänien teil. Im Anschluss daran besucht er die internationale Messe Black Sea Defense, Aerospace and Security. Das Treffen findet im Vorfeld des NATO-Gipfels im Juli in Ankara statt. Die politischen Spitzen werden sich dabei mit der aktuellen Sicherheitslage in Europa und der Welt, der Stärkung der Sicherheit an der Ostflanke sowie mit der Erhöhung der Widerstands- und Verteidigungsfähigkeit des Bündnisses und der europäischen Verbündeten gegenüber aktuellen Bedrohungen befassen. Der slowakische Ministerpräsident Robert Fico hat am Dienstag in Bratislava die EU-Kommissarin für Erweiterung Marta Kos empfangen. Sie befassten sich mit der EU-Erweiterung um Länder des westlichen Balkans und Osteuropas. Wie Fico erklärte, unterstützt die Slowakei den Beitritt von Ländern wie Montenegro, Serbien oder Albanien, sofern diese die Voraussetzungen erfüllen. Er äußerte sich auch zur laut ihm unfairen Haltung der EU gegenüber Serbien. Die Slowakei sei ein langjähriger Befürworter einer EU-Erweiterung auf der Grundlage erfüllter Kriterien. Fico betrachtet das als strategische Investition in Frieden, Sicherheit und Wohlstand in Europa. Jegliche Ausnahmen oder Abkürzungen lehne man im Beitrittsprozess ab. Die Nachrichten entstammen Meldungen der Presseagentur der SR.
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1: Die schrittweise Integration der Staaten des Westbalkans in die Europäische Union ist von entscheidender Bedeutung. In diesem Prozess muss etwas unternommen werden, sonst sinkt die Glaubwürdigkeit der EU in der Region. Dies sagte der slowakische Außenminister Juraj Blanár auf einer Pressekonferenz mit der EU-Kommissarin für Erweiterung Marta Kos. Die Slowakei war am Dienstag Gastgeber einer Ministertagung der Mitgliedstaaten der Gruppe Freunde des Westbalkans. Juraj Blanár stellte fest: Wir sind uns alle bewusst, dass dieser Prozess schon sehr lange dauert. Gleichzeitig spüren wir auch großen Druck seitens der Länder der östlichen Partnerschaft, die ebenfalls ein Interesse daran haben, in diesem Fall ist es die Ukraine, EU-Mitglied zu werden. Wir sind uns aber einig, dass wir bei diesem Integrationsprozess keine doppelten Maßstäbe anwenden dürfen, sondern dass er auf Regeln beruhen muss, die in den Verträgen klar definiert sind. Und dieser Beitrittsprozess muss eingehalten werden. Der Außenminister sprach von den Bemühungen, Wege zur Unterstützung der Länder des Westbalkans zu finden, denen vor etwa 20 Jahren eine EU-Mitgliedschaft in Aussicht gestellt wurde.

0: Staaten wie Montenegro und Albanien könnten seiner Meinung nach ein positives Beispiel für alle Bewohner des Westbalkans sein, dass Fortschritte möglich sind. Er erinnerte auch, dass vor 3 Jahren ein Wachstumsplan für den Westbalkan verabschiedet wurde. Dort stehen 6 Milliarden Euro zur Verfügung, die sie nutzen können, sei es in Form von Zuschüssen oder Darlehen. Es gibt einen Spielraum, in dem sie die europäischen Mittel schon jetzt während des Integrationsprozesses einsetzen können, um sich stärker miteinander zu verbinden und auf die Integration in die EU vorzubereiten, sagte Blanár. Er fügte hinzu, dass die Nutzung dieser Gelder auf einem sehr niedrigen Niveau liege. Die EU-Kommissarin betrachtet das Jahr 2030 als einen wichtigen Meilenstein für die Erweiterung. Wie sie erklärte, hätten einige Kandidaten große Ambitionen, die Beitrittsverhandlungen bis dahin abzuschließen. Zu dem Zeitpunkt werde die Slowakei die EU-Ratspräsidentschaft innehaben. Kos sagte: Länder, die beitreten wollen, müssen Reformen vorweisen und das ist sowohl für die Slowakei als auch für die gesamte Kommission wichtig. Gleichzeitig wies sie auf das turbulente geopolitische System sowie darauf hin, dass Reformen Zeit brauchen. Daher seien neue Integrationsmodelle oder eine schnellere Unterstützung auch vor Erreichen der vollen Mitgliedschaft erforderlich. Sie erklärte, dass die Menschen in Albanien, Montenegro, Nordmazedonien sowie in Serbien bereits günstigere Transaktionen nutzen können, beispielsweise dank SEPA-Zahlungen. Man arbeite an der Ausweitung des Roamings für den westlichen Balkan. An der Sitzung in Bratislava nahmen Minister und Delegationsleiter aus der Slowakei, Tschechien, Griechenland, Kroatien, Österreich, Slowenien und Italien teil. Anwesend waren auch Vertreter der westlichen Balkanstaaten aus Albanien, Bosnien und Herzegowina, Montenegro, dem Kosovo, Nordmazedonien und Serbien.
1: Guten Tag, liebe Hörerinnen und Hörer. Herzlich willkommen zum Magazinteil unserer Sendung Die Slowakei hautnah. Aus dem Rundfunkstudio in Bratislava grüßen Sie diesmal Tonmeisterin Eva Medelska und Redakteurin Kerstin Jakubik. Die turbulente gesellschaftliche Entwicklung des 20. Jahrhunderts beeinflusste viele Bereiche des täglichen Lebens. Um einige soll es im folgenden Programm gehen. Hier unsere heutigen Themen. Vorgegebene Zukunft, die slowakische Science-Fiction-Literatur während der Normalisierung. Wie wir im 20. Jahrhundert gewohnt haben. Zu unserem Programm wünschen wir Ihnen angenehme Unterhaltung.
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1: Als nach 1968 die Normalisierung über die damalige Tschechoslowakei hereinbrach, erstarrte das öffentliche kulturelle Leben in konformistischen Mustern. Doch in vermeintlichen Nischen, fernab vom sozialistischen Realismus, schien sich eine Literaturgattung dieser direkten Kontrolle zu entziehen, die Science Fiction. Auch auf dem Gebiet der Slowakei wurde dieses Genre in den 1970er und 80er Jahren zu einer Grauzone, in der Autoren durch technische Spekulationen und fantastische Konzepte kritische Fragen nach Moral, Freiheit und der Beschaffenheit des Sozialismus aufwarfen. Dazu kamen dystopische Warnungen vor Gefahren von Macht- und Umweltzerstörung. Das submersive Potenzial der Literatur des Spätsozialismus ist dabei eines der Themen, mit denen sich die Doktorandin Olha Norba im Institut für slowakische Literatur der Slowakischen Akademie der Wissenschaften befasst, wie sie uns erklärt.
3: In meiner Dissertation beschäftige ich mich mit der Gesellschaftskritik im späten Sozialismus, nämlich in den 80er Jahren, und versuche vergleichend die Literatur aus den sogenannten Grauzonen zu untersuchen, um zu zeigen, wie verdeckte Kritik geäußert wurde. Und natürlich bezieht sich diese Kritik auf verschiedene Aspekte wie Ökologie oder generell allgemeinmenschliche Versagen und andere Probleme, die im späten Sozialismus auftreten. Und natürlich, damit die Werke publiziert werden, mussten die Autoren versuchen, eigene Strategien zu entwickeln, die dann geholfen haben, diese Kritik offiziell zu publizieren.
1: Bei einem Vortrag im Rahmen des Savinci-Wissenschaftscafés der Slowakischen Akademie der Wissenschaften erläuterte Olha Norba diesen Ansatz am konkreten Beispiel der

0: Science-Fiction-Literatur, die sich dabei als sehr geeignet erwies.
1: Ja, genau, das war sehr wichtige und, kann man sagen, fast zentrale Ausweg für die Autoren, um über diese Probleme zumindest am Anfang der 70er und, sagen wir mal, in den frühen 80er Jahren zu sprechen. Auch wenn man sich die Science Fiction aus der DDR anschaut, gibt es da sehr viele ähnliche Motive. Und natürlich dann ab Mitte 80er Jahren und in den späten 80er Jahren ist schon zu einer bestimmten Liberalisierung gekommen, warum dann die Autoren auch in der Literatur über Gegenwart mehr kritisch geworden sind, wie wir wissen, Glasnost und andere Entwicklungen. Und deswegen war Science Fiction in dem vorherigen Teil so wichtig, weil natürlich fantastische war halt etabliertes Mittel dafür schon lange.
0: Wie genau sich dieses subversive Potenzial in den damaligen Werken der Science-Fiction-Literatur äußerte, zeigt die junge Wissenschaftlerin dabei an Romanen konkreter Autoren.
1: Die beiden Autoren, Alta Waschowa und Alfons Bednar, sind nicht nur im Kontext der slowakischen Literatur sehr wichtig, sondern auch im Kontext dieser kritischen Linie, weil Alta Waschowa zum Beispiel sehr viel Dystopien und negative Erzählungen in dieser Zeit bis zum Mitte 80er Jahren geschrieben hat. Alfons Bednar weniger. Dieses Werk, was ich heute erwähnt habe, das ist einziges Beispiel von ihm aus dieser Linie. Aber trotzdem ist es sehr markant, dass prominente Autoren in der slowakischen Literatur sich mit diesen kritischen Aspekten beschäftigen, dass das nicht Randautoren sind, sondern ähnlich wie in der DDR-Literatur Christa Wolf und andere bekannte, Günther de Bruijn und andere bekannte Namen sich mit ähnlichen Themen beschäftigt haben.
0: Die Themen, die von den slowakischen Autoren behandelt werden, sind dabei denen der damaligen ostdeutschen Kollegen nicht unähnlich.
1: Ja, gibt es tatsächlich vieles, nicht nur in der Gattung selber. Natürlich kann man ähnliche Science-Fiction-Motive in beiden Ländern finden, was natürlich auch vielleicht auf die Übersetzungsliteratur zurückzuführen ist, aber auch wenn man insgesamt die kritischen Motive sich anschaut, sind die häufigsten eben ökologische Verschmutzung, autoritäre Tendenzen, eben fehlende Freiheiten und generell die Kritik des Menschlichen, diese Kritik des Anthropozäns oder menschlichen Dominanz über Natur und über anderen Menschen. Das sind so, kann man sagen, auch allgemein ethische vielleicht Themen, die vorkommen.
0: Obwohl die Literatur, in der diese Themen behandelt werden, meist vor über 40 Jahren entstanden ist, scheinen sie nach wie vor brandaktuell.
1: Leider ja. Als ich diesen Vortrag heute vorbereitet habe, wollte ich nicht einen Aktualisierungsbezug finden. Aber leider hat man eben in Russland zum Beispiel viele Ähnlichkeiten jetzt zu den Entwicklungen in der Normalisierung gefunden, aber auch, wie ich erwähnt habe, in Hongkong und China und ja, leider mehreren anderen Ländern. Und ja, einerseits ist es so, dass natürlich die Themen, die sie behandelt haben, allgemein menschlich sind und zeitlos. Und andererseits sind das aktuelle Entwicklungen, leider in vielen Ländern.
0: Für die Science-Fiction-Autoren war ihr Schaffen während der Normalisierung oft eine Gratwanderung, denn ihre Werke sollten ja offiziell auch bestimmten Zielen des Staates dienen und den angestrebten technischen Optimismus am Laufen halten.
1: Im späten Sozialismus haben wir ein bisschen eine andere Entwicklung, wo die vorherige Euphorie und Begeisterung von der Technik nachgelassen hat und es gab ja nicht mehr so viele neue technische Entwicklungen und diese Stagnation hat dazu geführt, dass es sehr schwierig war, auf staatlicher Ebene diesen Techno-Optimismus wirklich aufrechtzuerhalten und dadurch wurde Science-Fiction in vielen sozialistischen Ländern noch mehr Bedeutung zugewiesen als so einem Mittel, diese Visionen irgendwie zu kreieren, ja, weil natürlich Spekulationen und andere Formen von fantastischen Visionen war ja ein Mittel, auch um diesen Optimismus aufrechtzuerhalten. Aber gleichzeitig wurde damit ein Medium geöffnet, welches auch ambivalent eben genutzt wurde. Ja, deswegen haben viele Autoren dann diese vorgeschriebene Methode genutzt, um was Eigenes daraus zu machen und eben mehr in Richtung Pessimismus zu gehen.
0: Die Literatur des späten Sozialismus ist für Olha Norba faszinierend. Sie bezeichnet sie als eine Zeit starker Spannungen und im Rahmen ihrer Dissertation interessiert sie auch die Frage, wie Autoren unter diesen Bedingungen zurechtkommen und kreativ tätig sein konnten und inwieweit sie dabei gesellschaftskonform sein mussten. Erst kürzlich führte sie ihre Forschungsarbeit auch nach Deutschland.
1: In Leipzig war ich am GWZO, Leibniz-Institut für Kultur und Geschichte östlichen Europas, und dort habe ich mich auf die ökologischen Themen fokussiert. Ich hatte ein Projekt finanziert bekommen durch ein Mobilitätsstipendium über den Vergleich von ökologischen Kritik in DDR und Tschechoslowakei im späten Sozialismus. Sehr lange Name. Aber kurz gesagt ging es darum, zu vergleichen, ob es ähnliche Tendenzen in der ökologischen Debatten durch Literatur gab. Und natürlich gab es diese Tendenzen. Zu Erkenntnissen kann ich sagen, dass eben sehr wichtig auf der Seite von offiziellen Literatur sehr wichtig war sogenannte Betriebsroman, in dem auch natürlich Natur am Rande thematisiert wurde. Ja, und in dieser Zeit haben wir sehr viel Betriebsliteratur, die sich mit Verwaltung von Betrieben, aber auch mit bestimmten Anforderungen, wie man Umwelt schützt und so beschäftigt. Und da sehen wir diese Bilder der Natur, die halt die Natur, die ausgenutzt wird, ausgeraubt und industrialisiert. Und da haben wir auch sehr stark in diesen technischen Optimismus, wo man eben die Probleme, die Ursache der Probleme nicht in der Technik sieht, sondern in der Arbeit der Technik. Ja, das heißt, in den Händen von Arbeitern liegt die Verantwortung. Ja. Und dann Betriebsromane, dann sehr wichtig waren die Romane, die sich in gewisser Weise mit Atomenergie beschäftigen. Da kann man natürlich berühmte Christa Wohl mit Störfall nennen, die dann aber auch begleitet wurde mit slowakischen Autoren, die entweder konform oder nicht konform Atomenergie reflektiert haben. Und es ist spannend, eben sich anzuschauen, welche Tendenzen da gab. Und generell war natürlich Atomkraft gesehen als wichtigste Energie, damit man die Industrie und aber auch generell den Lebensstandard aufrechterhalten kann.
0: Ein spannendes Forschungsthema also, dem sich Olha Norba da widmet. Da bekommt man doch gleich Lust, die alten Science-Fiction-Werke hervorzuholen und nachzuschauen, inwieweit sie noch aktuell sind und ob sie auch heute noch eine Botschaft für uns haben. Bevor wir zum nächsten Beitrag kommen, bieten wir nun erst einmal slowakische Musik, die unser Musikredakteur Rado Meša für Sie ausgewählt hat. Die Sängerin Jana Is singt für Sie ganz international Taram Tarej.

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1: Das 20. Jahrhundert war ein Jahrhundert der Extreme, was sich auch in unseren vier Wänden widerspiegelte. Nicht nur die gesellschaftliche Entwicklung, sondern auch der technische Fortschritt führten da zu einem rasanten Wandel. Vom Ofen zur Zentralheizung, vom Plumpsklo auf dem Hof zum eigenen Badezimmer mit fließend Wasser. Zu einem Rückblick auf soziale und bauliche Entwicklungen nach 1900 in Trnava und Umgebung lädt Kuratorin Simona Jurčova vom Westslowakischen Museum ein. Zu Beginn des 20. Jahrhunderts war der Wohnraum der Menschen sehr von ihrem sozialen Status geprägt. Ob Bauer, Lehrer, Soldat, Bürger oder Adliger, es spiegelte sich nicht nur im Äußeren, sondern auch in der jeweiligen Behausung wider.
2: Im Rahmen der Monarchie, also noch zu Beginn des 20. Jahrhunderts, wohnten auch in der Umgebung von Trnava noch einige Adelsfamilien in ihren Schlössern, zum Beispiel die Familien Brunswick oder Sitschi. Bekannte Adelssitze der Umgebung von Trnava waren Dolna Krupa, Vodjeradi und Suchanat Parnow. Natürlich waren diese adeligen Haushalte ganz anders eingerichtet und das Leben verlief dort auf ganz andere Weise als in den Städten oder Dörfern.
1: Wie genau das aussah, davon kann man sich bis heute in den verschiedenen Adelssitzen, aber auch im Westslowakischen Museum ein Bild machen. Zu einem wesentlichen Wandel in dieser Wohnkultur auf dem Gebiet der heutigen Slowakei kam es nach 1918 mit der Gründung der Tschechoslowakei. Die Rechte des Adels wurden deutlich beschnitten und stattdessen bildete sich eine stabile Mittelschicht aus Unternehmern, Beamten und Akademikern, aber auch Handwerkern heraus. Dieser neue Wohlstand schlug sich auch darin nieder, wie diese Menschen wohnten. Dabei orientierten sie sich anfangs auch an den früheren aristokratischen Haushalten, Simona Jurčova erklärt.
2: So ein grundsätzlicher Unterschied zwischen der Wohnkultur der Stadtbürger in der Zwischenkriegszeit und nach dem Zweiten Weltkrieg in der Tschechoslowakei bestand zum Beispiel darin, dass die Häuser für höher gestellte Bürger quasi das Management aus zwei Trakten bestanden. Ein Trakt führte vom Eingang durch eine Art Halle in die Küche, eine Kammer und das Dienstmädchenzimmer. Der andere war der Wohntrakt für die Familie, der sich zwar gleich nebenan befand, aber mehr oder weniger auch visuell abgetrennt war.
1: Was den Baustil angeht, so bewegte man sich vom Jugendstil vom Anfang des vergangenen Jahrhunderts in den 1920er Jahren zum Art Deco und zum Funktionalismus hin, wobei einige funktionalistische Bauten auch heute noch das Stadtbild von Trnava prägen. Auch in der Zwischenkriegszeit blieb der Wohnraum aber noch weitgehend dem sozialen Status verpflichtet.
2: In der Nachkriegszeit verschwand diese Notwendigkeit, denn dann waren wir uns ja alle gleich. Und alle wollten in einem anständigen Wohnhaus oder einer anständigen Wohnung leben. Nach dem Zweiten Weltkrieg kam es zu einem Bauboom, bei dem eine große Anzahl an Wohnungen für junge Familien errichtet werden musste. So entstanden neue Wohnsiedlungen und Wohnhäuser mit zwei- oder Dreizimmerwohnungen. Die waren so aufgeteilt, wie wir es auch heute noch kennen.
1: Die Wohnungsnot nach dem Krieg brachte den Menschen dabei einen deutlichen Anstieg der Wohnqualität. Die neuen Wohnräume waren nämlich unter anderem alle mit Bad und WC ausgestattet, was für viele Arbeiterfamilien bis dahin einen Luxus darstellte, der zuvor nur den besser betuchten Bürgern vorbehalten war. Und das war noch nicht alles.
2: Die Küchen waren eingerichtet, als den Leuten diese Wohnungen zugeteilt wurden. Jede Küche war mit einer Küchenzeile ausgestattet. Anfangs bestand sie aus Holz, später dann aus Blech. Der soziale Standard der unteren sozialen Schichten verbesserte sich also in der Nachkriegszeit.
1: Doch nicht nur die Wohnungsausstattung änderte sich. Auch die Proportionen der einzelnen Zimmer wurde vom gesellschaftlichen Wandel beeinflusst. So etwa wurde die Küche, die anfangs noch den zentralen Raum des Familienlebens beherbergte, in den neuen Wohnblocks zunehmend kleiner, wie Kuratorin Simona Jurčova zeigt.
2: In der zweiten Hälfte des 20. Jahrhunderts bekam die Küche meiner Meinung nach weniger Raum, weil sie zwar immer noch für die Zubereitung von Speisen und mit der Speisekammer als Stauraum notwendig war, aber zum Zentrum jeder Wohnung wurde das Wohnzimmer, wo sich meistens auch der Esstisch befand.
1: Die kleineren Küchen waren zwar meist sehr funktional und sorgten für effizientere Arbeitswege, wurden dadurch aber auch zu reinen Arbeitsstätten für eine einzelne Person, die darüber hinaus vom sozialen Leben der Familie isoliert wurde, das sich zunehmend im Wohnzimmer abspielte. Im Rahmen des gesellschaftlichen Wandels, einer veränderten Einstellung zur Ernährung und zum familiären Zusammenleben kehrte man jedoch später zum Konzept der großen Küche bzw. der Wohnküche zurück.
2: Die Möbel sind ein Kapitel für sich. In der ersten Hälfte des 20. Jahrhunderts gab es noch den Trend, dass Jungvermählte zur Hochzeit Möbelstücke von ihren Familien geschenkt bekamen. Meistens waren das Erbstücke von den Vorfahren, die man auch sehr schätzte und durch die man der Familiengeschichte gedachte. So fanden aus beiden Familien nicht nur Möbelstücke, sondern auch Haushaltsgegenstände zusammen, zum Beispiel Speiseservice oder Textilien.
1: So kam es zu einer Mischung aus verschiedenen Einrichtungsstilen. So konnte man etwa in bürgerlichen Haushalten der Zwischenkriegszeit Möbelstücke aus der Zeit Napoleons und dem späteren 19. Jahrhundert finden. Jedes Möbelstück wurde sorgsam behandelt, geschätzt oder sogar gesammelt. Natürlich kamen auch damals schon neue funktionalistische Stücke hinzu, aber auch moderne Bilder und Wohnaccessoires.
2: In der zweiten Hälfte des 20. Jahrhunderts sah das etwas anders aus, denn wenn eine Familie eine Wohnung zugewiesen bekam, versuchte sie, diese Wohnung neu einzurichten. Dafür gab es auch verschiedene Boni, zum Beispiel einen Ehekredit, der ausreichte, um eine ganze Drei- oder Vierraumwohnung komplett einzurichten. Außerdem gab es auch Genossenschaftswohnungen, die man kaufen konnte und die zum Beispiel in Bratislava ungefähr 30.000 bis 35.000 tschechoslowakische Kronen kosteten. Das konnten sich die Leute leisten.
1: Aus den bunt zusammengewürfelten Wohneinrichtungen, bei denen verschiedene Stilrichtungen zusammenkamen und die meist handgefertigten Teile aus Echtholz ein Leben lang hielten, ging man so zu einem unifizierten Lebensstil über, bei dem eine begrenzte Auswahl an Designformen aus neuen Materialien wie Blech, Sperrholz und Kunststoff in großen Serien von einheimischen Möbelfabriken gefertigt wurden.
2: In der Tschechoslowakei und auch in der Slowakei war so ein bekannter Betrieb Mir Topolčany, der in den 70er und 80er Jahren sehr beliebte Möbel herstellte. Bei vielen Familien war zum Beispiel so eine rote Küchenzeile Carmen sehr beliebt, genau wie die Schrankwand Polana. Diese Möbel waren in vielen Familien anzutreffen und so konnte es passieren, dass man beim Antrittsbesuch bei einem neuen Nachbarn im neuen Wohnblock die gleichen Möbel wie zu Hause fand.
1: Dieses Streben nach moderner Einrichtung war in manchen Fällen aus heutiger Sicht schon fast grotesk. So kann ich mich selbst noch gut erinnern, wie meine Großmutter solide, maßgefertigte Wohnzimmerschränke aus edlem Kirschholz gegen eine moderne Sperrholzschrankwand eintauschte. Dabei gab es auch in der Zwischen- und Nachkriegszeit Möbeldesigner, die zeitlose Möbel entwarfen, die nach wie vor wegen ihrer Eleganz und Funktionalität überaus beliebt sind. Ein Beispiel ist etwa der Tscheche Jindřich Halabala, dessen Produkte bis heute gefragt sind, weil sie auch nach so langer Zeit nichts von ihrem Charme verloren haben. Aber vielleicht ist alles doch nur eine Frage des Geschmacks, oder? Nach diesem Ausflug in die Vergangenheit wollen wir uns nun auch schon wieder von Ihnen verabschieden. Tonmeisterin Eva Medelska und Redakteurin Kerstin Jakubik freuen sich, dass Sie wieder mit dabei waren und wünschen Ihnen noch einen schönen Mittwoch. Auf Wiederhören, do počutia.
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1: Guten Tag, am Mikrofon begrüßt Sie Marika Antaschowa.
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1: Austerlitz-Länder erörterten Risiken moderner Technologien. Staatspräsident nimmt am Gipfeltreffen der Bukarester Neuen teil. Regierungschef traf sich mit EU-Kommissarin für Erweiterung. Auf dem Gipfeltreffen des Austerlitz-Formats am Dienstag in Bratislava haben die Staatschefs Peter Pellegrini, Alexander van der Bellen und Petr Pavel außenpolitische Herausforderungen sowie den Einfluss künstlicher Intelligenz und moderner Technologien thematisiert. Sie stimmten darin überein, dass die Koordinierung zwischen der Slowakei, Österreich und Tschechien wichtig sei, um gemeinsame Lösungen durchzusetzen. Alle drei Staatsoberhäupter würdigten die konstruktive Diskussion und bekräftigten die guten Beziehungen zwischen ihren Ländern. Als den interessantesten Teil der Gespräche bezeichnete der slowakische Präsident Pellegrini gerade die Debatte über moderne Technologien und künstliche Intelligenz. Die Präsidenten seien sich einig, dass man bei der Regulierung ein gesundes Gleichgewicht finden muss. Der slowakische Staatspräsident Peter Pellegrini nimmt am heutigen Mittwoch an einem Gipfeltreffen der Bukarester Neuen und der nordischen Länder in Rumänien teil. Im Anschluss daran besucht er die internationale Messe Black Sea Defense, Aerospace and Security. Das Treffen findet im Vorfeld des NATO-Gipfels im Juli in Ankara statt. Die politischen Spitzen werden sich dabei mit der aktuellen Sicherheitslage in Europa und der Welt, der Stärkung der Sicherheit an der Ostflanke sowie mit der Erhöhung der Widerstands- und Verteidigungsfähigkeit des Bündnisses und der europäischen Verbündeten gegenüber aktuellen Bedrohungen befassen. Der slowakische Ministerpräsident Robert Fico hat am Dienstag in Bratislava die EU-Kommissarin für Erweiterung Marta Kos empfangen. Sie befassten sich mit der EU-Erweiterung um Länder des westlichen Balkans und Osteuropas. Wie Fico erklärte, unterstützt die Slowakei den Beitritt von Ländern wie Montenegro, Serbien oder Albanien, sofern diese die Voraussetzungen erfüllen. Er äußerte sich auch zur laut ihm unfairen Haltung der EU gegenüber Serbien. Die Slowakei sei ein langjähriger Befürworter einer EU-Erweiterung auf der Grundlage erfüllter Kriterien. Fico betrachtet das als strategische Investition in Frieden, Sicherheit und Wohlstand in Europa. Jegliche Ausnahmen oder Abkürzungen lehne man im Beitrittsprozess ab. Die Nachrichten entstammen Meldungen der Presseagentur der SR.
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1: Die schrittweise Integration der Staaten des Westbalkans in die Europäische Union ist von entscheidender Bedeutung. In diesem Prozess muss etwas unternommen werden, sonst sinkt die Glaubwürdigkeit der EU in der Region. Dies sagte der slowakische Außenminister Juraj Blanár auf einer Pressekonferenz mit der EU-Kommissarin für Erweiterung Marta Kos. Die Slowakei war am Dienstag Gastgeber einer Ministertagung der Mitgliedstaaten der Gruppe Freunde des Westbalkans. Juraj Blanár stellte fest: Wir sind uns alle bewusst, dass dieser Prozess schon sehr lange dauert. Gleichzeitig spüren wir auch großen Druck seitens der Länder der östlichen Partnerschaft, die ebenfalls ein Interesse daran haben, in diesem Fall ist es die Ukraine, EU-Mitglied zu werden. Wir sind uns aber einig, dass wir bei diesem Integrationsprozess keine doppelten Maßstäbe anwenden dürfen, sondern dass er auf Regeln beruhen muss, die in den Verträgen klar definiert sind. Und dieser Beitrittsprozess muss eingehalten werden. Der Außenminister sprach von den Bemühungen, Wege zur Unterstützung der Länder des Westbalkans zu finden, denen vor etwa 20 Jahren eine EU-Mitgliedschaft in Aussicht gestellt wurde. Staaten wie Montenegro und Albanien könnten seiner Meinung nach ein positives Beispiel für alle Bewohner des Westbalkans sein, dass Fortschritte möglich sind. Er erinnerte auch, dass vor 3 Jahren ein Wachstumsplan für den Westbalkan verabschiedet wurde. Dort stehen 6 Milliarden Euro zur Verfügung, die sie nutzen können, sei es in Form von Zuschüssen oder Darlehen. Es gibt einen Spielraum, in dem sie die europäischen Mittel schon jetzt während des Integrationsprozesses einsetzen können, um sich stärker miteinander zu verbinden und auf die Integration in die EU vorzubereiten, sagte Blanár. Er fügte hinzu, dass die Nutzung dieser Gelder auf einem sehr niedrigen Niveau liege. Die EU-Kommissarin betrachtet das Jahr 2030 als einen wichtigen Meilenstein für die Erweiterung. Wie sie erklärte, hätten einige Kandidaten große Ambitionen, die Beitrittsverhandlungen bis dahin abzuschließen. Zu dem Zeitpunkt werde die Slowakei die EU-Ratspräsidentschaft innehaben. Kos sagte: Länder, die beitreten wollen, müssen Reformen vorweisen und das ist sowohl für die Slowakei als auch für die gesamte Kommission wichtig. Gleichzeitig wies sie auf das turbulente geopolitische System sowie darauf hin, dass Reformen Zeit brauchen. Daher seien neue Integrationsmodelle oder eine schnellere Unterstützung auch vor Erreichen der vollen Mitgliedschaft erforderlich. Sie erklärte, dass die Menschen in Albanien, Montenegro, Nordmazedonien sowie in Serbien bereits günstigere Transaktionen nutzen können, beispielsweise dank SEPA-Zahlungen. Man arbeite an der Ausweitung des Roamings für den westlichen Balkan. An der Sitzung in Bratislava nahmen Minister und Delegationsleiter aus der Slowakei, Tschechien, Griechenland, Kroatien, Österreich, Slowenien und Italien teil. Anwesend waren auch Vertreter der westlichen Balkanstaaten aus Albanien, Bosnien und Herzegowina, Montenegro, dem Kosovo, Nordmazedonien und Serbien.
2: Guten Tag, liebe Hörerinnen und Hörer. Herzlich willkommen zum Magazinteil unserer Sendung Die Slowakei hautnah. Aus dem Rundfunkstudio in Bratislava grüßen Sie diesmal Tonmeisterin Eva Medelska und Redakteurin Kerstin Jakubik. Die turbulente gesellschaftliche Entwicklung des 20. Jahrhunderts beeinflusste viele Bereiche des täglichen Lebens. Um einige soll es im folgenden Programm gehen. Hier unsere heutigen Themen. Vorgegebene Zukunft, die slowakische Science-Fiction-Literatur während der Normalisierung. Wie wir im 20. Jahrhundert gewohnt haben. Zu unserem Programm wünschen wir Ihnen angenehme Unterhaltung.
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2: Als nach 1968 die Normalisierung über die damalige Tschechoslowakei hereinbrach, erstarrte das öffentliche kulturelle Leben in konformistischen Mustern. Doch in vermeintlichen Nischen, fernab vom sozialistischen Realismus, schien sich eine Literaturgattung dieser direkten Kontrolle zu entziehen, die Science Fiction. Auch auf dem Gebiet der Slowakei wurde dieses Genre in den 1970er und 80er Jahren zu einer Grauzone, in der Autoren durch technische Spekulationen und fantastische Konzepte kritische Fragen nach Moral, Freiheit und der Beschaffenheit des Sozialismus aufwarfen. Dazu kamen dystopische Warnungen vor Gefahren von Macht- und Umweltzerstörung. Das submersive Potenzial der Literatur des Spätsozialismus ist dabei eines der Themen, mit denen sich die Doktorandin Olha Norba im Institut für slowakische Literatur der Slowakischen Akademie der Wissenschaften befasst, wie sie uns erklärt.
3: In meiner Dissertation beschäftige ich mich mit der Gesellschaftskritik im späten Sozialismus, nämlich in den 80er Jahren, und versuche vergleichend die Literatur aus den sogenannten Grauzonen zu untersuchen, um zu zeigen, wie verdeckte Kritik geäußert wurde. Und natürlich bezieht sich diese Kritik auf verschiedene Aspekte wie Ökologie oder generell allgemeinmenschliche Versagen und andere Probleme, die im späten Sozialismus auftreten. Und natürlich, damit die Werke publiziert werden, mussten die Autoren versuchen, eigene Strategien zu entwickeln, die dann geholfen haben, diese Kritik offiziell zu publizieren.
2: Bei einem Vortrag im Rahmen des Savinci-Wissenschaftscafés der Slowakischen Akademie der Wissenschaften erläuterte Olha Norba diesen Ansatz am konkreten Beispiel der Science-Fiction-Literatur, die sich dabei als sehr geeignet erwies.
3: Ja, genau, das war sehr wichtige und, kann man sagen, fast zentrale Ausweg für die Autoren, um über diese Probleme zumindest am Anfang der 70er und, sagen wir mal, in den frühen 80er Jahren zu sprechen. Auch wenn man sich die Science Fiction aus der DDR anschaut, gibt es da sehr viele ähnliche Motive. Und natürlich dann ab Mitte 80er Jahren und in den späten 80er Jahren ist schon zu einer bestimmten Liberalisierung gekommen, warum dann die Autoren auch in der Literatur über Gegenwart mehr kritisch geworden sind, wie wir wissen, Glasnost und andere Entwicklungen. Und deswegen war Science Fiction in dem vorherigen Teil so wichtig. weil natürlich Fantastische war halt etabliertes Mittel dafür schon lange.
2: Wie genau sich dieses subversive Potenzial in den damaligen Werken der Science-Fiction-Literatur äußerte, zeigt die junge Wissenschaftlerin dabei an Romanen konkreter Autoren.
3: Die beiden Autoren, Alta Waschowa und Alfons Bednar, sind nicht nur im Kontext der slowakischen Literatur sehr wichtig, sondern auch im Kontext dieser kritischen Linie, weil Alta Waschowa zum Beispiel sehr viel Dystopien und negative Erzählungen in dieser Zeit bis zum Mitte 80er Jahren geschrieben hat. Alfons Bednar weniger. Dieses Werk, was ich heute erwähnt habe, das ist einziges Beispiel von ihm aus dieser Linie. Aber trotzdem ist es sehr markant, dass prominente Autoren in der slowakischen Literatur sich mit diesen kritischen Aspekten beschäftigen, dass das nicht Randautoren sind, sondern ähnlich wie in der DDR-Literatur Christa Wolf und andere bekannte, Günther de Bruijn und andere bekannte Namen sich mit ähnlichen Themen beschäftigt haben.
2: Die Themen, die von den slowakischen Autoren behandelt werden, sind dabei denen der damaligen ostdeutschen Kollegen nicht unähnlich.
3: Ja, gibt es tatsächlich vieles, nicht nur in der Gattung selber. Natürlich kann man ähnliche Science-Fiction-Motive in beiden Ländern finden, was natürlich auch vielleicht auf die Übersetzungsliteratur zurückzuführen ist, aber auch wenn man insgesamt die kritischen Motive sich anschaut, sind die häufigsten eben ökologische Verschmutzung, autoritäre Tendenzen, eben fehlende Freiheiten und generell die Kritik des Menschlichen, diese Kritik des Anthropozäns oder menschlichen Dominanz über Natur und über anderen Menschen. Das sind so, kann man sagen, auch allgemein ethische vielleicht Themen, die vorkommen.
2: Obwohl die Literatur, in der diese Themen behandelt werden, meist vor über 40 Jahren entstanden ist, scheinen sie nach wie vor brandaktuell.
3: Leider ja. Als ich diesen Vortrag heute vorbereitet habe, wollte ich nicht einen Aktualisierungsbezug finden. Aber leider hat man eben in Russland zum Beispiel viele Ähnlichkeiten jetzt zu den Entwicklungen in der Normalisierung gefunden, aber auch, wie ich erwähnt habe, in Hongkong und China und ja, leider mehr in anderen Ländern. Und ja, einerseits ist es so, dass natürlich die Themen, die sie behandelt haben, allgemein menschlich sind und zeitlos. Und andererseits sind das aktuelle Entwicklungen, leider in vielen Ländern.
2: Für die Science-Fiction-Autoren war ihr Schaffen während der Normalisierung oft eine Gratwanderung, denn ihre Werke sollten ja offiziell auch bestimmten Zielen des Staates dienen und den angestrebten technischen Optimismus am Laufen halten.
3: Im späten Sozialismus haben wir ein bisschen eine andere Entwicklung, wo die vorherige Euphorie und Begeisterung von der Technik nachgelassen hat und es gab ja nicht mehr so viele neue technische Entwicklungen und diese Stagnation hat dazu geführt, dass es sehr schwierig war, auf staatlicher Ebene diesen Techno-Optimismus wirklich aufrechtzuerhalten und dadurch wurde Science Fiction in vielen sozialistischen Ländern noch mehr Bedeutung zugewiesen als so einem Mittel, diese Visionen irgendwie zu kreieren, ja, weil natürlich Spekulationen und andere Formen von fantastischen Visionen war ja ein Mittel, auch um diesen Optimismus aufrechtzuerhalten. Aber gleichzeitig wurde damit ein Medium geöffnet, welches auch ambivalent eben genutzt wurde. Ja, deswegen haben viele Autoren dann diese vorgeschriebene Methode genutzt, um was Eigenes daraus zu machen und eben mehr in Richtung Pessimismus zu gehen.
2: Die Literatur des späten Sozialismus ist für Olha Norba faszinierend. Sie bezeichnet sie als eine Zeit starker Spannungen und im Rahmen ihrer Dissertation interessiert sie auch die Frage, wie Autoren unter diesen Bedingungen zurechtkommen und kreativ tätig sein konnten und inwieweit sie dabei gesellschaftskonform sein mussten. Erst kürzlich führte sie ihre Forschungsarbeit auch nach Deutschland.
3: In Leipzig war ich am GWZO, Leibniz-Institut für Kultur und Geschichte östlichen Europas, und dort habe ich mich auf die ökologischen Themen fokussiert. Ich hatte ein Projekt finanziert bekommen durch ein Mobilitätsstipendium über den Vergleich von ökologischen Kritik in DDR und Tschechoslowakei im späten Sozialismus. Sehr lange Name, aber kurz gesagt ging es darum zu vergleichen, ob es ähnliche Tendenzen in der ökologischen Debatten durch Literatur gab. Und natürlich gab es diese Tendenzen. Zu Erkenntnissen kann ich sagen, dass eben sehr wichtig auf der Seite von offiziellen Literatur sehr wichtig war sogenannte Betriebsroman, in dem auch natürlich Natur am Rande thematisiert wurde. Ja, und in dieser Zeit haben wir sehr viel Betriebsliteratur, die sich mit Verwaltung von Betrieben, aber auch mit bestimmten Anforderungen, wie man Umwelt schützt und so beschäftigt. Und da sehen wir diese Bilder der Natur, die halt die Natur, die ausgenutzt wird, ausgeraubt und industrialisiert. Und da haben wir auch sehr stark in diesen technischen Optimismus, wo man eben die Probleme, die Ursache der Probleme nicht in der Technik sieht, sondern in der Arbeit der Technik. Ja, das heißt, in den Händen von Arbeitern liegt die Verantwortung. Ja. Und dann Betriebsromane, dann sehr wichtig waren die Romane, die sich in gewisser Weise mit Atomenergie beschäftigen. Da kann man natürlich berühmte Christa Wolf mit Störfall nennen, die dann aber auch begleitet wurde mit slowakischen Autoren, die entweder konform oder nicht konform Atomenergie reflektiert haben. Und es ist spannend, eben sich anzuschauen, welche Tendenzen da gab. Und generell war natürlich Atomkraft gesehen als wichtigste Energie, damit man die Industrie und aber auch generell den Lebensstandard aufrechterhalten kann.
2: Ein spannendes Forschungsthema also, dem sich Olha Norba da widmet. Da bekommt man doch gleich Lust, die alten Science-Fiction-Werke hervorzuholen und nachzuschauen, inwieweit sie noch aktuell sind und ob sie auch heute noch eine Botschaft für uns haben. Bevor wir zum nächsten Beitrag kommen, bieten wir nun erst einmal slowakische Musik, die unser Musikredakteur Rado Mescher für Sie ausgewählt hat. Die Sängerin Jana Is singt für Sie ganz international Taram Tarej.

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1: Das 20. Jahrhundert war ein Jahrhundert der Extreme, was sich auch in unseren vier Wänden widerspiegelte. Nicht nur die gesellschaftliche Entwicklung, sondern auch der technische Fortschritt führten da zu einem rasanten Wandel. Vom Ofen zur Zentralheizung, vom Plumpsklo auf dem Hof zum eigenen Badezimmer mit fließend Wasser. Zu einem Rückblick auf soziale und bauliche Entwicklungen nach 1900 in Trnava und Umgebung lädt Kuratorin Simona Jurčova vom Westslowakischen Museum ein. Zu Beginn des 20. Jahrhunderts war der Wohnraum der Menschen sehr von ihrem sozialen Status geprägt. Ob Bauer, Lehrer, Soldat, Bürger oder Adliger, es spiegelte sich nicht nur im Äußeren, sondern auch in der jeweiligen Behausung wider.
2: Im Rahmen der Monarchie, also noch zu Beginn des 20. Jahrhunderts, wohnten auch in der Umgebung von Trnava noch einige Adelsfamilien in ihren Schlössern, zum Beispiel die Familien Brunswick oder Sitschi. Bekannte Adelssitze der Umgebung von Trnava waren Dolna Krupa, Vodjeradi und Suchanat Parnov. Natürlich waren diese adeligen Haushalte ganz anders eingerichtet und das Leben verlief dort auf ganz andere Weise als in den Städten oder Dörfern.
1: Wie genau das aussah, davon kann man sich bis heute in den verschiedenen Adelssitzen, aber auch im Westslowakischen Museum ein Bild machen. Zu einem wesentlichen Wandel in dieser Wohnkultur auf dem Gebiet der heutigen Slowakei kam es nach 1918 mit der Gründung der Tschechoslowakei. Die Rechte des Adels wurden deutlich beschnitten und stattdessen bildete sich eine stabile Mittelschicht aus Unternehmern, Beamten und Akademikern, aber auch Handwerkern heraus. Dieser neue Wohlstand schlug sich auch darin nieder, wie diese Menschen wohnten. Dabei orientierten sie sich anfangs auch an den früheren aristokratischen Haushalten, Simona Jurčova erklärt.
2: So ein grundsätzlicher Unterschied zwischen der Wohnkultur der Stadtbürger in der Zwischenkriegszeit und nach dem Zweiten Weltkrieg in der Tschechoslowakei bestand zum Beispiel darin, dass die Häuser für höher gestellte Bürger quasi das Management aus zwei Trakten bestanden. Ein Trakt führte vom Eingang durch eine Art Halle in die Küche, eine Kammer und das Dienstmädchenzimmer. Der andere war der Wohntrakt für die Familie, der sich zwar gleich nebenan befand, aber mehr oder weniger auch visuell abgetrennt war.
1: Was den Baustil angeht, so bewegte man sich vom Jugendstil vom Anfang des vergangenen Jahrhunderts in den 1920er Jahren zum Art Deco und zum Funktionalismus hin, wobei einige funktionalistische Bauten auch heute noch das Stadtbild von Trnava prägen. Auch in der Zwischenkriegszeit blieb der Wohnraum aber noch weitgehend dem sozialen Status verpflichtet.
2: In der Nachkriegszeit verschwand diese Notwendigkeit, denn dann waren wir uns ja alle gleich. Und alle wollten in einem anständigen Wohnhaus oder einer anständigen Wohnung leben. Nach dem Zweiten Weltkrieg kam es zu einem Bauboom, bei dem eine große Anzahl an Wohnungen für junge Familien errichtet werden musste. So entstanden neue Wohnsiedlungen und Wohnhäuser mit zwei- oder Dreizimmerwohnungen. Die waren so aufgeteilt, wie

0: Der soziale Standard der unteren sozialen Schichten verbesserte sich also in der Nachkriegszeit.
1: Doch nicht nur die Wohnungsausstattung änderte sich, auch die Proportionen der einzelnen Zimmer wurde vom gesellschaftlichen Wandel beeinflusst. So etwa wurde die Küche, die anfangs noch den zentralen Raum des Familienlebens beherbergte, in den neuen Wohnblocks zunehmend kleiner, wie Kuratorin Simona Jurčova zeigt.
0: In der zweiten Hälfte des 20. Jahrhunderts bekam die Küche meiner Meinung nach weniger Raum, weil sie zwar immer noch für die Zubereitung von Speisen und mit der Speisekammer als Stauraum notwendig war, aber zum Zentrum jeder Wohnung wurde das Wohnzimmer, wo sich meistens auch der Esstisch befand.
1: Die kleineren Küchen waren zwar meist sehr funktional und sorgten für effizientere Arbeitswege, wurden dadurch aber auch zu reinen Arbeitsstätten für eine einzelne Person, die darüber hinaus vom sozialen Leben der Familie isoliert wurde, das sich zunehmend im Wohnzimmer abspielte. Im Rahmen des gesellschaftlichen Wandels, einer veränderten Einstellung zur Ernährung und zum familiären Zusammenleben kehrte man jedoch später zum Konzept der großen Küche bzw. der Wohnküche zurück.
0: Die Möbel sind ein Kapitel für sich. In der ersten Hälfte des 20. Jahrhunderts gab es noch den Trend, dass Jungvermählte zur Hochzeit Möbelstücke von ihren Familien geschenkt bekamen. Meistens waren das Erbstücke von den Vorfahren, die man auch sehr schätzte und durch die man der Familiengeschichte gedachte. So fanden aus beiden Familien nicht nur Möbelstücke, sondern auch Haushaltsgegenstände zusammen, zum Beispiel Speiseservice oder Textilien.
1: So kam es zu einer Mischung aus verschiedenen Einrichtungsstilen. So konnte man etwa in bürgerlichen Haushalten der Zwischenkriegszeit Möbelstücke aus der Zeit Napoleons und dem späteren 19. Jahrhundert finden. Jedes Möbelstück wurde sorgsam behandelt, geschätzt oder sogar gesammelt. Natürlich kamen auch damals schon neue funktionalistische Stücke hinzu, aber auch moderne Bilder und Wohnaccessoires.
0: In der zweiten Hälfte des 20. Jahrhunderts sah das etwas anders aus, denn wenn eine Familie eine Wohnung zugewiesen bekam, versuchte sie, diese Wohnung neu einzurichten. Dafür gab es auch verschiedene Boni, zum Beispiel einen Ehekredit, der ausreichte, um eine ganze 3- oder 4-Raumwohnung komplett einzurichten. Außerdem gab es auch Genossenschaftswohnungen, die man kaufen konnte und die zum Beispiel in Bratislava ungefähr 30.000 bis 35.000 tschechoslowakische Kronen kosteten. Das konnten sich die Leute leisten.
1: Aus den bunt zusammengewürfelten Wohneinrichtungen, bei denen verschiedene Stilrichtungen zusammenkamen und die meist handgefertigten Teile aus Echtholz ein Leben lang hielten, ging man so zu einem unifizierten Lebensstil über, bei dem eine begrenzte Auswahl an Designformen aus neuen Materialien wie Blech, Sperrholz und Kunststoff in großen Serien von einheimischen Möbelfabriken gefertigt wurden.
0: In der Tschechoslowakei und auch in der Slowakei war so ein bekannter Betrieb Mir Topolčany, der in den 70er und 80er Jahren sehr beliebte Möbel herstellte. Bei vielen Familien war zum Beispiel so eine rote Küchenzeile Carmen sehr beliebt, genau wie die Schrankwand Polana. Diese Möbel waren in vielen Familien anzutreffen und so konnte es passieren, dass man beim Antrittsbesuch bei einem neuen Nachbarn im neuen Wohnblock die gleichen Möbel wie zu Hause fand.
1: Dieses Streben nach moderner Einrichtung war in manchen Fällen aus heutiger Sicht schon fast grotesk. So kann ich mich selbst noch gut erinnern, wie meine Großmutter solide, maßgefertigte Wohnzimmerschränke aus edlem Kirschholz gegen eine moderne Sperrholzschrankwand eintauschte. Dabei gab es auch in der Zwischen- und Nachkriegszeit Möbeldesigner, die zeitlose Möbel entwarfen, die nach wie vor wegen ihrer Eleganz und Funktionalität überaus beliebt sind. Ein Beispiel ist etwa der Tscheche Jindřich Halabala, dessen Produkte bis heute gefragt sind, weil sie auch nach so langer Zeit nichts von ihrem Charme verloren haben. Aber vielleicht ist alles doch nur eine Frage des Geschmacks, oder? Nach diesem Ausflug in die Vergangenheit wollen wir uns nun auch schon wieder von Ihnen verabschieden. Tonmeisterin Eva Medelska und Redakteurin Kerstin Jakubik freuen sich, dass Sie wieder mit dabei waren und wünschen Ihnen noch einen schönen Mittwoch. Auf Wiederhören, do počutia.
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1: Guten Tag, am Mikrofon begrüßt Sie Marika Antaschowa.
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1: Austerlitz-Länder erörterten Risiken moderner Technologien. Staatspräsident nimmt am Gipfeltreffen der Bukarester Neuen teil. Regierungschef traf sich mit EU-Kommissarin für Erweiterung. Auf dem Gipfeltreffen des Austerlitz-Formats am Dienstag in Bratislava haben die Staatschefs Peter Pellegrini, Alexander van der Bellen und Peter Pavel außenpolitische Herausforderungen sowie den Einfluss künstlicher Intelligenz und moderner Technologien thematisiert. Sie stimmten darin überein, dass die Koordinierung zwischen der Slowakei, Österreich und Tschechien wichtig sei, um gemeinsame Lösungen durchzusetzen. Alle drei Staatsoberhäupter würdigten die konstruktive Diskussion und bekräftigten die guten Beziehungen zwischen ihren Ländern. Als den interessantesten Teil der Gespräche bezeichnete der slowakische Präsident Pellegrini gerade die Debatte über moderne Technologien und künstliche Intelligenz. Die Präsidenten seien sich einig, dass man bei der Regulierung ein gesundes Gleichgewicht finden muss. Der slowakische Staatspräsident Peter Pellegrini nimmt am heutigen Mittwoch an einem Gipfeltreffen der Bukarester Neuen und der nordischen Länder in Rumänien teil. Im Anschluss daran besucht er die internationale Messe Black Sea Defense, Aerospace and Security. Das Treffen findet im Vorfeld des NATO-Gipfels im Juli in Ankara statt. Die politischen Spitzen werden sich dabei mit der aktuellen Sicherheitslage in Europa und der Welt, der Stärkung der Sicherheit an der Ostflanke sowie mit der Erhöhung der Widerstands- und Verteidigungsfähigkeit des Bündnisses und der europäischen Verbündeten gegenüber aktuellen Bedrohungen befassen. Der slowakische Ministerpräsident Robert Fico hat am Dienstag in Bratislava die EU-Kommissarin für Erweiterung Marta Kos empfangen. Sie befassten sich mit der EU-Erweiterung um Länder des westlichen Balkans und Osteuropas. Wie Fico erklärte, unterstützt die Slowakei den Beitritt von Ländern wie Montenegro, Serbien oder Albanien, sofern diese die Voraussetzungen erfüllen. Er äußerte sich auch zur laut ihm unfairen Haltung der EU gegenüber Serbien. Die Slowakei sei ein langjähriger Befürworter einer EU-Erweiterung auf der Grundlage erfüllter Kriterien. Fico betrachtet das als strategische Investition in Frieden, Sicherheit und Wohlstand in Europa. Jegliche Ausnahmen oder Abkürzungen lehne man im Beitrittsprozess ab. Die Nachrichten entstammen Meldungen der Presseagentur der SR.
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1: Die schrittweise Integration der Staaten des Westbalkans in die Europäische Union ist von entscheidender Bedeutung. In diesem Prozess muss etwas unternommen werden, sonst sinkt die Glaubwürdigkeit der EU in der Region. Dies sagte der slowakische Außenminister Juraj Blanár auf einer Pressekonferenz mit der EU-Kommissarin für Erweiterung Marta Kos. Die Slowakei war am Dienstag Gastgeber einer Ministertagung der Mitgliedstaaten der Gruppe Freunde des Westbalkans. Juraj Blanár stellte fest: Wir sind uns alle bewusst, dass dieser Prozess schon sehr lange dauert. Gleichzeitig spüren wir auch großen Druck seitens der Länder der östlichen Partnerschaft, die ebenfalls ein Interesse daran haben, in diesem Fall ist es die Ukraine, EU-Mitglied zu werden. Wir sind uns aber einig, dass wir bei diesem Integrationsprozess keine doppelten Maßstäbe anwenden dürfen, sondern dass er auf Regeln beruhen muss, die in den Verträgen klar definiert sind. Und dieser Beitrittsprozess muss eingehalten werden. Der Außenminister sprach von den Bemühungen, Wege zur Unterstützung der Länder des Westbalkans zu finden, denen vor etwa 20 Jahren eine EU-Mitgliedschaft in Aussicht gestellt wurde. Staaten wie Montenegro und Albanien könnten seiner Meinung nach ein positives Beispiel für alle Bewohner des Westbalkans sein, dass Fortschritte möglich sind. Er erinnerte auch, dass vor 3 Jahren ein Wachstumsplan für den Westbalkan verabschiedet wurde. Dort stehen 6 Milliarden Euro zur Verfügung, die sie nutzen können, sei es in Form von Zuschüssen oder Darlehen. Es gibt einen Spielraum, in dem sie die europäischen Mittel schon jetzt während des Integrationsprozesses einsetzen können, um sich stärker miteinander zu verbinden und auf die Integration in die EU vorzubereiten, sagte Blanár. Er fügte hinzu, dass die Nutzung dieser Gelder auf einem sehr niedrigen Niveau liege. Die EU-Kommissarin betrachtet das Jahr 2030 als einen wichtigen Meilenstein für die Erweiterung. Wie sie erklärte, hätten einige Kandidaten große Ambitionen, die Beitrittsverhandlungen bis dahin abzuschließen. Zu dem Zeitpunkt werde die Slowakei die EU-Ratspräsidentschaft innehaben. Kos sagte: Länder, die beitreten wollen, müssen Reformen vorweisen und das ist sowohl für die Slowakei als auch für die gesamte Kommission wichtig. Gleichzeitig wies sie auf das turbulente geopolitische System sowie darauf hin, dass Reformen Zeit brauchen. Daher seien neue Integrationsmodelle oder eine schnellere Unterstützung auch vor Erreichen der vollen Mitgliedschaft erforderlich. Sie erklärte, dass die Menschen in Albanien, Montenegro, Nordmazedonien sowie in Serbien bereits günstigere Transaktionen nutzen können, beispielsweise dank SEPA-Zahlungen. Man arbeite an der Ausweitung des Roamings für den westlichen Balkan. An der Sitzung in Bratislava nahmen Minister und Delegationsleiter aus der Slowakei, Tschechien, Griechenland, Kroatien, Österreich, Slowenien und Italien teil. Anwesend waren auch Vertreter der westlichen Balkanstaaten aus Albanien, Bosnien und Herzegowina, Montenegro, dem Kosovo, Nordmazedonien und Serbien.
2: Guten Tag, liebe Hörerinnen und Hörer. Herzlich willkommen zum Magazinteil unserer Sendung Die Slowakei hautnah. Aus dem Rundfunkstudio in Bratislava grüßen Sie diesmal Tonmeisterin Eva Medelska und Redakteurin Kerstin Jakubik. Die turbulente gesellschaftliche Entwicklung des 20. Jahrhunderts beeinflusste viele Bereiche des täglichen Lebens. Um einige soll es im folgenden Programm gehen. Hier unsere heutigen Themen. Vorgegebene Zukunft, die slowakische Science-Fiction-Literatur während der Normalisierung. Wie wir im 20. Jahrhundert gewohnt haben. Zu unserem Programm wünschen wir Ihnen angenehme Unterhaltung.
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2: Als nach 1968 die Normalisierung über die damalige Tschechoslowakei hereinbrach, erstarrte das öffentliche kulturelle Leben in konformistischen Mustern. Doch in vermeintlichen Nischen, fernab vom sozialistischen Realismus, schien sich eine Literaturgattung dieser direkten Kontrolle zu entziehen, die Science Fiction. Auch auf dem Gebiet der Slowakei wurde dieses Genre in den 1970er und 80er Jahren zu einer Grauzone, in der Autoren durch technische Spekulationen und fantastische Konzepte, kritische Fragen nach Moral, Freiheit und der Beschaffenheit des Sozialismus aufwarfen. Dazu kamen dystopische Warnungen vor Gefahren von Macht- und Umweltzerstörung. Das submersive Potenzial der Literatur des Spätsozialismus ist dabei eines der Themen, mit denen sich die Doktorandin Olha Norba im Institut für slowakische Literatur der Slowakischen Akademie der Wissenschaften befasst, wie sie uns erklärt.
3: In meiner Dissertation beschäftige ich mich mit der Gesellschaftskritik im späten Sozialismus, nämlich in den 80er Jahren, und versuche vergleichend die Literatur aus den sogenannten Grauzonen zu untersuchen, um zu zeigen, wie verdeckte Kritik geäußert wurde. Und natürlich bezieht sich diese Kritik auf verschiedene Aspekte wie Ökologie oder generell allgemeinmenschliche Versagen und andere Probleme, die im späten Sozialismus auftreten. Und natürlich, damit die Werke publiziert werden, mussten die Autoren versuchen, eigene Strategien zu entwickeln, die dann geholfen haben, diese Kritik offiziell zu publizieren.
2: Bei einem Vortrag im Rahmen des Savinci-Wissenschaftscafés der Slowakischen Akademie der Wissenschaften erläuterte Olha Norba diesen Ansatz am konkreten Beispiel der Science-Fiction-Literatur, die sich dabei als sehr geeignet erwies.
3: Ja, genau, das war sehr wichtige und, kann man sagen, fast zentrale Ausweg für die Autoren, um über diese Probleme zumindest am Anfang der 70er und, sagen wir mal, in den frühen 80er Jahren zu sprechen. Auch wenn man sich die Science Fiction aus der DDR anschaut, gibt es da sehr viele ähnliche Motive. Und natürlich dann ab Mitte 80er Jahren und in den späten 80er Jahren ist schon zu einer bestimmten Liberalisierung gekommen, warum dann die Autoren auch in der Literatur über Gegenwart mehr kritisch geworden sind, wie wir wissen, Glasnost und andere Entwicklungen. Und deswegen war Science Fiction in dem vorherigen Teil so wichtig, weil natürlich fantastische war halt etabliertes Mittel dafür schon lange.
2: Wie genau sich dieses subversive Potenzial in den damaligen Werken der Science-Fiction-Literatur äußerte, zeigt die junge Wissenschaftlerin dabei an Romanen konkreter Autoren.
3: Die beiden Autoren, Alta Waschowa und Alfons Bednar, sind nicht nur im Kontext der slowakischen Literatur sehr wichtig, sondern auch im Kontext dieser kritischen Linie, weil Alta Waschowa zum Beispiel sehr viel Dystopien und negative Erzählungen in dieser Zeit bis zum Mitte 80er Jahren geschrieben hat. Alfons Bednar weniger, dieses Werk, was ich heute erwähnt habe, das ist einziges Beispiel von ihm aus dieser Linie. Aber trotzdem ist es sehr markant, dass prominente Autoren in der slowakischen Literatur sich mit diesen kritischen Aspekten beschäftigen, dass das nicht Randautoren sind, sondern ähnlich wie in der DDR-Literatur Christa Wolf und andere bekannte, Günther de Bruijn und andere bekannte Namen sich mit ähnlichen Themen beschäftigt haben.
2: Die Themen, die von den slowakischen Autoren behandelt werden, sind dabei denen der damaligen ostdeutschen Kollegen nicht unähnlich.
3: Ja, gibt es tatsächlich vieles, nicht nur in der Gattung selber. Natürlich kann man ähnliche Science-Fiction-Motive in beiden Ländern finden, was natürlich auch vielleicht auf die Übersetzungsliteratur zurückzuführen ist, aber auch wenn man insgesamt die kritischen Motive sich anschaut, sind die häufigsten eben ökologische Verschmutzung, autoritäre Tendenzen, eben fehlende Freiheiten und generell die Kritik des Menschlichen, diese Kritik des Anthropozäns oder menschlichen Dominanz über Natur und über anderen Menschen. Das sind so, kann man sagen, auch allgemein ethische vielleicht Themen, die vorkommen.
2: Obwohl die Literatur, in der diese Themen behandelt werden, meist vor über 40 Jahren entstanden ist, scheinen sie nach wie vor brandaktuell.
3: Leider ja. Als ich diesen Vortrag heute vorbereitet habe, wollte ich nicht einen Aktualisierungsbezug finden. Aber leider hat man eben in Russland zum Beispiel viele Ähnlichkeiten jetzt zu den Entwicklungen in der Normalisierung gefunden, aber auch, wie ich erwähnt habe, in Hongkong und China und ja, leider mehreren anderen Ländern. Und ja, einerseits ist es so, dass natürlich die Themen, die sie behandelt haben, allgemein menschlich sind und zeitlos. Und andererseits sind das aktuelle Entwicklungen, leider in vielen Ländern.
2: Für die Science-Fiction-Autoren war ihr Schaffen während der Normalisierung oft eine Gratwanderung, denn ihre Werke sollten ja offiziell auch bestimmten Zielen des Staates dienen und den angestrebten technischen Optimismus am Laufen halten.
3: Im späten Sozialismus haben wir ein bisschen eine andere Entwicklung, wo die vorherige Euphorie und Begeisterung von der Technik nachgelassen hat und es gab ja nicht mehr so viele neue technische Entwicklungen und diese Stagnation hat dazu geführt, dass es sehr schwierig war, auf staatlicher Ebene diesen Techno-Optimismus wirklich aufrechtzuerhalten. Und dadurch wurde Science Fiction in vielen sozialistischen Ländern noch mehr Bedeutung zugewiesen als so einem Mittel, diese Visionen irgendwie zu kreieren, ja, weil natürlich Spekulationen und andere Formen von fantastischen Visionen war ja ein Mittel, auch um diesen Optimismus aufrechtzuerhalten. Aber gleichzeitig wurde damit ein Medium geöffnet, welches auch ambivalent eben genutzt wurde. Ja, deswegen haben viele Autoren dann diese vorgeschriebene Methode genutzt, um was Eigenes daraus zu machen und eben mehr in Richtung Pessimismus zu gehen.
2: Die Literatur des späten Sozialismus ist für Olha Norba faszinierend. Sie bezeichnet sie als eine Zeit starker Spannungen und im Rahmen ihrer Dissertation interessiert sie auch die Frage, wie Autoren unter diesen Bedingungen zurechtkommen und kreativ tätig sein konnten und inwieweit sie dabei gesellschaftskonform sein mussten. Erst kürzlich führte sie ihre Forschungsarbeit auch nach Deutschland.
3: In Leipzig war ich am GWZO, Leibniz-Institut für Kultur und Geschichte östlichen Europas, und dort habe ich mich auf die ökologischen Themen fokussiert. Ich hatte ein Projekt finanziert bekommen durch ein Mobilitätsstipendium über den Vergleich von ökologischen Kritik in DDR und Tschechoslowakei im späten Sozialismus. Sehr langer Name, aber kurz gesagt ging es darum, zu vergleichen, ob es ähnliche Tendenzen in der ökologischen Debatten durch Literatur gab. Und natürlich gab es diese Tendenzen. Zu Erkenntnissen kann ich sagen, dass eben sehr wichtig auf der Seite von offiziellen Literatur sehr wichtig war sogenannte Betriebsroman, in dem auch natürlich Natur am Rande thematisiert wurde. Ja, und in dieser Zeit haben wir sehr viel Betriebsliteratur, die sich mit Verwaltung von Betrieben, aber auch mit bestimmten Anforderungen, wie man Umwelt schützt und so beschäftigt. Und da sehen wir diese Bilder der Natur, die halt die Natur, die ausgenutzt wird, ausgeraubt und industrialisiert. Und da haben wir auch sehr stark in diesen technischen Optimismus, wo man eben die Probleme, die Ursache der Probleme nicht in der Technik sieht, sondern in der Arbeit der Technik. Ja, das heißt, in den Händen von Arbeitern liegt die Verantwortung. Ja. Und dann Betriebsromane, dann sehr wichtig waren die Romane, die sich in gewisser Weise mit Atomenergie beschäftigen. Da kann man natürlich berühmte Christa Wohl mit Störfall nennen, die dann aber auch begleitet wurde mit slowakischen Autoren, die entweder konform oder nicht konform Atomenergie reflektiert haben. Und es ist spannend, eben sich anzuschauen, welche Tendenzen da gab. Und generell war natürlich Atomkraft gesehen als wichtigste Energie, damit man die Industrie und aber auch generell den Lebensstandard aufrechterhalten kann.
2: Ein spannendes Forschungsthema also, dem sich Olha Norba da widmet. Da bekommt man doch gleich Lust, die alten Science-Fiction-Werke hervorzuholen und nachzuschauen, inwieweit sie noch aktuell sind und ob sie auch heute noch eine Botschaft für uns haben. Bevor wir zum nächsten Beitrag kommen, bieten wir nun erst einmal slowakische Musik, die unser Musikredakteur Rado Meša für Sie ausgewählt hat. Die Sängerin Jana Is singt für Sie ganz international Taram Tarej.

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1: Das 20. Jahrhundert war ein Jahrhundert der Extreme, was sich auch in unseren vier Wänden widerspiegelte. Nicht nur die gesellschaftliche Entwicklung, sondern auch der technische Fortschritt führten da zu einem rasanten Wandel. Vom Ofen zur Zentralheizung, vom Plumpsklo auf dem Hof zum eigenen Badezimmer mit fließend Wasser. Zu einem Rückblick auf soziale und bauliche Entwicklungen nach 1900 in Trnava und Umgebung lädt Kuratorin Simona Jurčova vom Westslowakischen Museum ein. Zu Beginn des 20. Jahrhunderts war der Wohnraum der Menschen sehr von ihrem sozialen Status geprägt. Ob Bauer, Lehrer, Soldat, Bürger oder Adliger, es spiegelte sich nicht nur im Äußeren, sondern auch in der jeweiligen Behausung wider.
2: Im Rahmen der Monarchie, also noch zu Beginn des 20. Jahrhunderts, wohnten auch in der Umgebung von Trnava noch einige Adelsfamilien in ihren Schlössern, zum Beispiel die Familien Brunswick oder Sitschi. Bekannte Adelssitze der Umgebung von Trnava waren Dolna Krupa, Vodjeradi und Suchanat Parnov. Natürlich waren diese adeligen Haushalte ganz anders eingerichtet und das Leben verlief dort auf ganz andere Weise als in den Städten oder Dörfern.
1: Wie genau das aussah, davon kann man sich bis heute in den verschiedenen Adelssitzen, aber auch im Westslowakischen Museum ein Bild machen. Zu einem wesentlichen Wandel in dieser Wohnkultur auf dem Gebiet der heutigen Slowakei kam es nach 1918 mit der Gründung der Tschechoslowakei. Die Rechte des Adels wurden deutlich beschnitten und stattdessen bildete sich eine stabile Mittelschicht aus Unternehmern, Beamten und Akademikern, aber auch Handwerkern heraus. Dieser neue Wohlstand schlug sich auch darin nieder, wie diese Menschen wohnten. Dabei orientierten sie sich anfangs auch an den früheren aristokratischen Haushalten, Simona Jurčova erklärt.
2: So ein grundsätzlicher Unterschied zwischen der Wohnkultur der Stadtbürger in der Zwischenkriegszeit und nach dem Zweiten Weltkrieg in der Tschechoslowakei bestand zum Beispiel darin, dass die Häuser für höher gestellte Bürger quasi das Management aus zwei Trakten bestanden. Ein Trakt führte vom Eingang durch eine Art Halle in die Küche, eine Kammer und das Dienstmädchenzimmer. Der andere war der Wohntrakt für die Familie, der sich zwar gleich nebenan befand, aber mehr oder weniger auch visuell abgetrennt war.
1: Was den Baustil angeht, so bewegte man sich vom Jugendstil vom Anfang des vergangenen Jahrhunderts in den 1920er Jahren zum Art Deco und zum Funktionalismus hin, wobei einige funktionalistische Bauten auch heute noch das Stadtbild von Trnava prägen. Auch in der Zwischenkriegszeit blieb der Wohnraum aber noch weitgehend dem sozialen Status verpflichtet.
2: In der Nachkriegszeit verschwand diese Notwendigkeit, denn dann waren wir uns ja alle gleich. Und alle wollten in einem anständigen Wohnhaus oder einer anständigen Wohnung leben. Nach dem Zweiten Weltkrieg kam es zu einem Bauboom, bei dem eine große Anzahl an Wohnungen für junge Familien errichtet werden musste. So entstanden neue Wohnsiedlungen und Wohnhäuser mit Zwei- oder Dreizimmerwohnungen. Die waren so aufgeteilt, wie wir es auch heute noch kennen.
1: Die Wohnungsnot nach dem Krieg brachte den Menschen dabei einen deutlichen Anstieg der Wohnqualität. Die neuen Wohnräume waren nämlich unter anderem alle mit Bad und WC ausgestattet, was für viele Arbeiterfamilien bis dahin einen Luxus darstellte, der zuvor nur den besser betuchten Bürgern vorbehalten war. Und das war noch nicht alles.
2: Die Küchen waren eingerichtet, als den Leuten diese Wohnungen zugeteilt wurden. Jede Küche war mit einer Küchenzeile ausgestattet. Anfangs bestand sie aus Holz, später dann aus Blech. Der soziale Standard der unteren sozialen Schichten verbesserte sich also in der Nachkriegszeit.
1: Doch nicht nur die Wohnungsausstattung änderte sich. Auch die Proportionen der einzelnen Zimmer wurde vom gesellschaftlichen Wandel beeinflusst. So etwa wurde die Küche, die anfangs noch den zentralen Raum des Familienlebens beherbergte, in den neuen Wohnblocks zunehmend kleiner, wie Kuratorin Simona Jurčova zeigt.
2: In der zweiten Hälfte des 20. Jahrhunderts bekam die Küche meiner Meinung nach weniger Raum, weil sie zwar immer noch für die Zubereitung von Speisen und mit der Speisekammer als Stauraum notwendig war, aber zum Zentrum jeder Wohnung wurde das Wohnzimmer, wo sich meistens auch der Esstisch befand.
1: Die kleineren Küchen waren zwar meist sehr funktional und sorgten für effizientere Arbeitswege, wurden dadurch aber auch zu reinen Arbeitsstätten für eine einzelne Person, die darüber hinaus vom sozialen Leben der Familie isoliert wurde, das sich zunehmend im Wohnzimmer abspielte. Im Rahmen des gesellschaftlichen Wandels, einer veränderten Einstellung zur Ernährung und zum familiären Zusammenleben kehrte man jedoch später zum Konzept der großen Küche bzw. der Wohnküche zurück.
0: Nábytok je samostatná kapitola. 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

0: Kriegszeit Möbelstücke aus der Zeit Napoleons und dem späteren 19. Jahrhundert finden. Jedes Möbelstück wurde sorgsam behandelt, geschätzt oder sogar gesammelt. Natürlich kamen auch damals schon neue funktionalistische Stücke hinzu, aber auch moderne Bilder und Wohnaccessoires.
1: In der zweiten Hälfte des 20. Jahrhunderts sah das etwas anders aus, denn wenn eine Familie eine Wohnung zugewiesen bekam, versuchte sie, diese Wohnung neu einzurichten. Dafür gab es auch verschiedene Boni, zum Beispiel einen Ehekredit, der ausreichte, um eine ganze Drei- oder Vierraumwohnung komplett einzurichten. Außerdem gab es auch Genossenschaftswohnungen, die man kaufen konnte und die zum Beispiel in Bratislava ungefähr 30.000 bis 35.000 tschechoslowakische Kronen kosteten. Das konnten sich die Leute leisten.
0: Aus den bunt zusammengewürfelten Wohneinrichtungen, bei denen verschiedene Stilrichtungen zusammenkamen und die meist handgefertigten Teile aus Echtholz ein Leben lang hielten, ging man so zu einem unifizierten Lebensstil über, bei dem eine begrenzte Auswahl an Designformen aus neuen Materialien wie Blech, Sperrholz und Kunststoff in großen Serien von einheimischen Möbelfabriken gefertigt wurden.
1: In der Tschechoslowakei und auch in der Slowakei war so ein bekannter Betrieb Mir Topolčany, der in den 70er und 80er Jahren sehr beliebte Möbel herstellte. Bei vielen Familien war zum Beispiel so eine rote Küchenzeile Carmen sehr beliebt, genau wie die Schrankwand Polana. Diese Möbel waren in vielen Familien anzutreffen und so konnte es passieren, dass man beim Antrittsbesuch bei einem neuen Nachbarn im neuen Wohnblock die gleichen Möbel wie zu Hause fand.
0: Dieses Streben nach moderner Einrichtung war in manchen Fällen aus heutiger Sicht schon fast grotesk. So kann ich mich selbst noch gut erinnern, wie meine Großmutter solide, maßgefertigte Wohnzimmerschränke aus edlem Kirschholz gegen eine moderne Sperrholzschrankwand eintauschte. Dabei gab es auch in der Zwischen- und Nachkriegszeit Möbeldesigner, die zeitlose Möbel entwarfen, die nach wie vor wegen ihrer Eleganz und Funktionalität überaus beliebt sind. Ein Beispiel ist etwa der Tscheche Jindřich Halabala, dessen Produkte bis heute gefragt sind, weil sie auch nach so langer Zeit nichts von ihrem Charme verloren haben. Aber vielleicht ist alles doch nur eine Frage des Geschmacks, oder? Nach diesem Ausflug in die Vergangenheit wollen wir uns nun auch schon wieder von Ihnen verabschieden. Tonmeisterin Eva Medelska und Redakteurin Kerstin Jakubik freuen sich, dass Sie wieder mit dabei waren und wünschen Ihnen noch einen schönen Mittwoch. Auf Wiederhören, do počutia.
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1: Guten Tag, bei den Nachrichten grüße ich heute Jana Hrbeková.
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1: Pellegrini würdigte slowakisches Projekt für rumänische Armee. Parlamentschef unterzeichnete in Baku Memorandum über Zusammenarbeit. Polizei beobachtet Sicherheitslage an slowakischer Ostgrenze. Der slowakische Präsident Peter Pellegrini hat sich am Mittwoch auf der internationalen Messe Black Sea Defense, Aerospace and Security im rumänischen Bukarest das Projekt VLAH, ein leichtes taktisches Panzerfahrzeug, angesehen, das ein slowakisches Unternehmen für die rumänische Armee entwickelt hat. Der Präsident zeigte sich erfreut darüber, dass die Slowakei in verschiedenen Bereichen mit Projekten aufwartet, deren Produktion ins Ausland verlagert wird. Das macht die Slowakei zu einem Land, das einen Wettbewerbsvorteil gegenüber jenen Ländern hat, die lediglich in großen Mengen produzieren, sagte er. Das von der Firma Zetor Slovensko entwickelte Fahrzeug basiert auf dem Konzept des Panzerfahrzeugs Gerlach, das bereits heute bei der slowakischen Armee getestet wird, nach Angaben des Präsidenten bislang sehr erfolgreich.

0: Das VLAH-Fahrzeug wird in Rumänien hergestellt, doch auch das slowakische Unternehmen, das an seiner Entwicklung beteiligt war, wird finanziell davon profitieren. Der slowakische Parlamentspräsident Richard Raši unterzeichnete am Mittwoch während seines Besuchs in Baku gemeinsam mit seiner aserbaidschanischen Amtskollegin Sahiba Gafarova ein Memorandum, das den Weg für eine engere interparlamentarische Zusammenarbeit ebnet. Raši gab zudem bekannt, dass es der slowakischen Delegation gelungen sei, festere Bedingungen für die Zusammenarbeit der Länder im Verteidigungssektor zu vereinbaren. Das Memorandum of Understanding zwischen den beiden gesetzgebenden Körperschaften institutionalisiert laut dem Büro des Nationalrats die strategische Partnerschaft, schafft einen direkten Rahmen für die Zusammenarbeit in den Bereichen Wirtschaft, Investitionen und Industrie und definiert klare Regeln und Ziele für die gegenseitige Zusammenarbeit in den kommenden Jahren. Die Polizei beobachtet die Sicherheitslage an der Ostgrenze der Slowakei. Dies teilte sie als Reaktion auf einen massiven Angriff der russischen Armee auf die Westukraine am Mittwoch mit. Gleichzeitig erklärte sie, dass sie auch der inneren Sicherheit erhöhte Aufmerksamkeit widme und mit den anderen staatlichen Sicherheitsbehörden in Kontakt stehe. Derzeit ist die Lage an der slowakischen Ostgrenze laut Polizei ruhig. Die Grenzübergänge wurden am Mittwoch von ukrainischer Seite für kurze Zeit geschlossen. Die slowakischen Streitkräfte stellten klar, dass Mittel zur Überwachung des Luftraums ständig im Einsatz sind und dass diese Maßnahmen bereits nach Ausbruch des Konflikts in der Ukraine ergriffen wurden. Eventuelle weitere Maßnahmen hängen auch von der Ausrufung anderer Zustände ab, wie des derzeit geltenden Sicherheitszustands, informierte der Sprecher der Streitkräfte Stefan Semanovic. Als Reaktion auf den Angriff hat die Slowakei aus Sicherheitsgründen bis auf Weiteres alle Grenzübergänge an der Grenze zur Ukraine geschlossen. Die Nachrichten entstammen Meldungen der slowakischen Presseagentur TASR.
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0: Durch Investitionen in die Rüstungsindustrie hat sich die Slowakei zu einem der wichtigsten Munitionshersteller innerhalb der gesamten NATO entwickelt. Dies erklärte der slowakische Staatspräsident Peter Pellegrini nach einem Treffen von Vertretern der Länder der Bukarester 9. Nach Ansicht des Präsidenten ist die Nordatlantische Allianz geeint und wird es auch weiterhin bleiben, auch wenn es den Anschein haben mag, dass zwischen den Mitgliedsländern und den Vereinigten Staaten Spannungen herrschen. Es ist natürlich notwendig, die europäische Säule innerhalb der NATO zu stärken, nicht als eigenständige Einheit, sondern indem wir die Verantwortung für die Verteidigung stärken und unsere Verteidigungsfähigkeiten im Rahmen der NATO ausbauen. Dies ist auch mit der Notwendigkeit verbunden, die Verteidigungsausgaben zu erhöhen. Pellegrini teilte den Vertretern der B9-Länder und der nordischen Staaten mit, dass die Slowakei einen neuen, überarbeiteten langfristigen Plan zum Aufbau der slowakischen Streitkräfte ausarbeitet und in Kürze verabschieden wird, der auch die Notwendigkeit einer schrittweisen Ausgabenaufstockung sowohl für Rüstungsprojekte als auch für Projekte mit doppeltem Verwendungszweck widerspiegeln wird. Nach Ansicht des Präsidenten ist die unzureichende Kapazität der Rüstungsindustrie ein wichtiges Thema. Selbst wenn die Staatshaushalte einen raschen Anstieg der Rüstungsausgaben zulassen würden, ist es realistisch gesehen nicht möglich, diese Mittel einzusetzen, meint das slowakische Staatsoberhaupt. Ihm zufolge sind die Rüstungskapazitäten unzureichend und können nicht alles liefern, was die NATO-Streitkräfte benötigen. Laut Pellegrini habe die Slowakei in diesem Bereich einen wichtigen Schritt nach vorne getan und erheblich in die Rüstungsindustrie investiert. Diese Ausgaben machen heute seiner Aussage nach bereits fast 3% des Bruttoinlandsprodukts aus. Laut Pellegrini ist die Slowakei dadurch zu einem der wichtigsten Munitionshersteller innerhalb der NATO geworden. Er erklärte, dass die Slowakei auf kommerzieller Basis Munition in Millionenmenge an die Ukraine liefere und diese Zahl in Zukunft noch weiter steigen werde. Die Ukraine sei heute laut dem Präsidenten das Land mit den besten Fähigkeiten und Kenntnissen im Bereich der modernen Kriegsführung und könne ihr Know-how auch den Nachbarländern zur Verfügung stellen. Er bezeichnete den östlichen Nachbarn der Slowakei als Inspiration dafür, wie auch die slowakischen Streitkräfte ausgerüstet werden sollten. Der Präsident wies ferner darauf hin, dass nicht nur der prozentuelle Anteil der Verteidigungsausgaben am BIP wichtig ist, sondern auch die Qualität dieser Ausgaben. Seiner Meinung nach hat die Slowakei bei Investitionen in die Rüstungsindustrie einen großen Vorteil und übertrifft in vielen Bereichen sogar ihre NATO-Partner.
2: Und
1: Und damit willkommen zum RSI-Magazinteil Die Slowakei hautnah. Heute werden wir vielleicht gemeinsam ein bisschen jünger, liebe Zuhörerinnen und Zuhörer, denn unser Programm wird ganz von jungen Leuten bestimmt sein. Und zwar von Germanistik-Studierenden der Comenius-Uni Bratislava. Wir berichten von der Premiere eines Theaterstücks zum 100. Geburtstag der österreichischen Schriftstellerin Ingeborg Bachmann, aufgeführt im österreichischen Kulturforum von der Universitätstheatertruppe Die Pressburger Zweckentfremdeten. Und danach habe ich mir Studiogäste eingeladen, ebenfalls von der Philosophischen Fakultät, und die haben sich wiederum mit einem Podcast über die deutschen Aspekte der Geschichte Bratislavas beschäftigt. In der SDWR-Rundfunkpyramide Bratislava begrüßen Sie am Mischpult Andrea Gernerova und am Mikrofon Kai Zeisberg. Wir wünschen angenehmes Zuhören.
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0: Auch in diesem Jahr haben Germanistikstudierende der Comenius-Uni in Bratislava ein Theaterstück erarbeitet und Ende April im österreichischen Kulturforum zur Aufführung gebracht. Kurz darauf folgte auch ein Gastspiel beim Theaterfestival Akademický Prešov. Diesmal widmeten sie sich dem 100. Geburtstag einer großen Literatin. Die Direktorin des österreichischen Kulturforums, Frau Botschaftsrätin Sandra Diepen-Seifen, weiß mehr.
1: Wir haben die Ausstellung Schreiben gegen den Krieg gezeigt, Ingeborg Bachmann 1926 bis 1973. Und heute Abend haben wir die Theatervorstellung Ingeborg Bachmann zum 100. Geburtstag. Und zwar, es ist eine Inszenierung von Briefen aus dem Nachlass, Textausschnitte aus dem Roman Malina und aus der Erzählung Undine. Und das Ganze wird durch Eigenkompositionen der Theatergruppe gespielt und auch mit Vertonungen, quasi mit Musik unterlegt. Und dann habe ich noch angedacht, dass wir den Film Die Geträumten von der Ruth Beckermann zeigen. Das ist der Briefwechsel Ingeborg Bachmann und Paul Celan, von zwei Schauspielern gespielt.
0: Jetzt geht ja Ihr Programm natürlich noch weit über die Ingeborg Bachmann hinaus. Haben Sie denn das Gefühl, dass das Publikum sehr gemischt ist? Weil es ist ja immer voll, wenn ich bei Ihnen bin, ist der Saal immer voll. Oder sind das doch eher so, ich sag mal apostrophiert, die alten Pressburger, die jetzt so eine Österreich-Affinität haben? Was denken Sie?
1: Nein, ich habe das Glück. Also wir haben wirklich viele verschiedene Gruppen angesprochen. Wie ich schon gesagt habe, die Ausstellung Schreiben gegen den Krieg fand in den Schulen statt. Wir hatten eine Lesung mit dem Christoph Ransmeier, da hatten wir ganz anderes Publikum. Da war auch das Goethe-Institut und die Altstadt Bratislava beteiligt. Und heute Abend haben wir wieder sehr junge Zuschauer, die Studenten und Studentinnen der Universität. Und es haben sich auch aus der deutschen Schule Zuhörer, Zuschauer angemeldet.
0: Ich bin zum dritten Mal hier mit Mikrofon bei einer Theateraufführung der Pressburger Zweckentfremdeten. Wird denn diese Zusammenarbeit, denn schon jetzt seit Jahren hier bei Ihnen im Haus sind Sie ja Stammgäste, die jungen Schauspielerinnen und Schauspieler, die Studierenden, wird das weitergehen?
1: Ja, selbstverständlich. Also die Pressburger Zweckentfremdeten gibt es seit 3 Jahren. Und wann immer Sie bei mir auftreten möchten, gebe ich Ihnen auch den Raum und biete Ihnen die Zusammenarbeit an.
0: Das Plakat zum Theaterstück zeigt den Namen Ingeborg Bachmann auf einem Blatt Papier in einer Schreibmaschine, wobei Mann in Versalien geschrieben und riesengroß hervorgehoben ist. Den Hintergrund dessen erklärt der Regisseur und Universitätslektor David Gligorowski.
2: Es geht in allen Theaterproduktionen bisher eben darum, die jungen Menschen zum Nachdenken anzuregen und sich mit den traditionellen Geschlechterbildern und Rollen und Gesellschaftserwartungen auseinanderzusetzen, weil wir in letzter Zeit in verschiedenen Bereichen in der Gesellschaft, wie auch politisch, so einen Rechtsruck oder eine Bewegung zu rückwärtsgewandten Positionen wahrnehmen können und in dem Sinne auch in den Geschlechterbildern und Vorstellungen.
0: Auch wenn es im Grunde um starke Frauen geht, wird deren Verletzlichkeit immer wieder deutlich. Die Zerrissenheit der Ingeborg Bachmann, ihr Schwanken zwischen Poesie, Euphorie und Depression, ihr Alkohol- und Tablettenkonsum. Auf der Bühne wurde zwar nicht geraucht, was zweifellos zur Biografie der Bachmann gehört hat, aber ihr tragischer Feuertod in Italien wird durch eine ausdrucksstarke Tanzeinlage mit goldenen und roten Flammentüchern abstrahiert dargestellt. Und ihr immerwährender verzweifelter Krieg mit dem angeblich starken Geschlecht. Noch einmal David Gligorowski.
2: Ja, weil sie versuchte nämlich genauso die Sprache, die Literatur, aber auch die Männerwelt zu bekämpfen, aus ihrer vielleicht Ohnmacht heraus, weil sie einerseits eben, wie heute gesagt wurde, die ganze Zeit auch an Männer gedacht hat, weil sie die auch begehrte in einer gewissen Hinsicht und sie ja auch abhängig von denen war, aber gleichzeitig wollte sie bewusst dagegen kämpfen und hat es vielleicht nicht geschafft und deswegen hat sie so ein tragisches Ende gefunden.
0: tragisch und bewegend war denn auch diese Aufführung, bei der ein wesentlicher Bestandteil des collagenhaften, multimedialen Ansatzes auch die Musik war. Und die hatte die Hauptdarstellerin wieder selbst komponiert und produziert. Eine immense Herausforderung und Leistung. Ich wollte von Emma Somolanyova wissen, was ihr bei diesem Stück besonders unter die Haut ging.
3: Was besonders interessant für mich war, war vielleicht der Teil mit dem Interview über Kriege. Und es hat mich ganz bewegt, weil ich glaube, dass man auch eine Konnotation mit dem Gegenwart finden kann. Und selbst habe ich Erfahrungen mit Angst vom Krieg, Wünsche für Frieden, und ich könnte mich also wirklich in diese Rolle also absorbieren.
0: Auch für mich gab es Gänsehautmomente, etwa wenn Emma in ihrer Rolle als Ingeborg einen italienischen Tanz aufführt oder mit einem Megafon auf einem Stuhl stehend ihrer Wut freien Lauf lässt. Und all das wird immer wieder gebrochen oder ergänzt durch Videoeinspieler. Toll gemacht. Hören wir zum Abschluss da mal rein und lauschen schließlich auch der Originalstimme der Bachmann.
4: Ihr Betrüger und wir Betrogenen, versucht das nicht mit mir. Mit mir nicht!
5: Der Krieg wird nicht mehr erklärt, sondern fortgesetzt. Das Unerhörte ist alltäglich geworden. Der Held bleibt den Kämpfen fern. Der Schwache ist in die Feuerzonen gerückt. Die Uniform des Tages ist die Geduld, die Auszeichnung, der armselige Stern der Hoffnung über dem Herzen. Er wird verliehen für die Flucht von den Fahnen, für die Tapferkeit vor dem Freund, für den Verrat unwürdiger Geheimnisse und die Nichtachtung jeglichen Befehls.

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1: Dass junge Leute nicht nur Podcasts konsumieren, sondern auch selbst produzieren, ist heute eine Selbstverständlichkeit. Wenn aber ein bestimmtes Projekt einen langen Atem hat, ist das schon eine Erwähnung wert, finde ich. Denn schon zum zweiten Mal können wir über etwas berichten, was voriges Jahr entstanden ist und nun eine Fortsetzung und Neuauflage findet. Und dazu begrüße ich im RSI-Studio den Lektor der Philosophischen Fakultät an der Comenius-Universität Bratislava, Herrn Dr. Jan König.
2: Schönen guten Tag, hallo.
1: Sowie zwei der Germanistik-Studierenden, und zwar
3: Tonia von Pock, hallo.
4: Renata Konjeva, hallo.
1: Einige eurer Kommilitoninnen sollten an sich noch bei unserer Tonmeisterin hinter der großen Glasscheibe sitzen und zuschauen und zuhören, aber es sind durch Grippewelle und so ein paar weniger, aber im Grunde, wie viele Leute machen eure Podcasts, Jan?
2: Wir sind insgesamt 3 Studierende und der Podcast wird 4 Teile haben. Wir sind durch Bratislava gezogen, wir haben uns Ausstellungen angeschaut und unterschiedliche Orte aufgesucht.
1: Jetzt würde mich von den beiden Damen noch interessieren, was studieren Sie genau? Können Sie das unseren Zuhörerinnen und Zuhörern noch mal kurz erklären, was Ihr Fach ist?
4: Das ist Lehramt von deutscher und englischer Sprache.
1: Englisch auch?
4: Ja. Und also ich studiere Germanistik und Anglistik.
1: Aber es gibt bei euch in der Seminargruppe auch Leute, die Skandinavistik studieren.
4: Ja, das ist richtig.
1: Und Tonja?
3: Ich bin mit dem Studium schon fertig. Ich bin gerade für eine DAAD-Lehrassistenz in Bratislava und habe mich diesem Projekt angeschlossen, weil es sehr spannend ist.
1: Jan, voriges Jahr hattest du mich angesprochen, einen Workshop zum Themenkreis Podcasts und Interviewführung für euer Seminar zu machen. Und damals haben wir ja auch schon hier darüber, über das, was ihr da zusammengebracht habt, berichtet. Für Lehrkräfte ist es ja immer ein Dilemma, Jahr für Jahr im Grunde thematisch das Gleiche abzuarbeiten, aber eben immer für neue Studierendenjahrgänge und sich auch mal was Neues auszudenken. Und dieses Jahr hast du gesagt, wir machen wieder Podcasts, aber wir setzen das neu zusammen und gehen anders ran. Kannst du das erzählen, bitte?
2: Also es gibt einige Stationen, die im Vergleich zum letzten Jahr gleich geblieben sind. Zum Beispiel waren wir im Museum der Kleinen Karpaten in Pezinok. Aber was wir dieses Jahr so ein bisschen anders gemacht haben, ist, dass wir uns Expertinnen in die Universität eingeladen haben, um mit ihnen spezifisch über einzelne Aspekte der deutschsprachigen Geschichte von Bratislava, von Pressburg eben zu sprechen. Und letztes Jahr haben wir Interviews an den einzelnen Stationen gemacht. Das haben wir dieses Jahr so nicht gemacht, sondern haben uns eben die Leute zu uns ins Seminar eingeladen und mit ihnen Gespräche geführt. Und so hat sich dann auch so ein bisschen thematisch das Seminar weiterentwickelt, würde ich sagen.
1: Was sind denn das für Themen in diesem Jahr, die Sie uns dann nachher als Podcast fertig anbieten werden?
4: Zum Beispiel ein solches Thema ist die Geschichte der Juden in Bratislava. Und wir haben Hatem Sofer in Bratislava besucht.
1: Die Gedenkstätte.
4: Ja. Und dort die Geschichte der Juden gehört und einfach, was ist dort, welche zum Beispiel historische Denkmale sind dort. Wir haben es etwas angeschaut. Und auch waren wir im Museum der Karpatendeutschen. Wir haben dort mit Kastelnitschko gesprochen.
1: Das ist die Chefredakteurin vom Karpatenblatt auch, Zeitschrift, genau.
4: Und sie hat uns das Museum dort gezeigt.
1: Und was wird davon in Ihrem Podcast vorkommen zum Beispiel? Wenn Sie jetzt so ein Museum sich anschauen, wie berichten Sie denn dann im Podcast drüber?
2: Wir hatten letztes Jahr das Karpatendeutsche Museum, deshalb haben wir dieses Jahr das Karpatendeutsche Museum rausgelassen, sozusagen, um uns nicht zu wiederholen, und haben beispielsweise da einen Experten uns eingeladen, den Michael Schwarz, ein Historiker, der uns über die Vertreibung der deutschsprachigen Bevölkerung aus Bratislava erzählt hat.
1: Und Tonja, was hast du gemacht?
3: Ich habe dieses Interview geführt mit dem Michael Schwarz. Das haben wir in der Uni gemacht. Und unsere beiden Kolleginnen, die jetzt heute nicht hier sind, eine hat einen Winzer interviewt zu dem Weinbau in Bratislava und der Umgebung. Und die andere Kollegin war mit uns zusammen im Stadtmuseum. Da ist gerade eine spannende Ausstellung mit dem englischen Namen Family Matters. Den slowakischen überlasse ich den anderen.
1: Wir sollten einen Deutschen dafür finden, eine deutsche Übersetzung.
3: Ja, vielleicht Familienthemen,
5: Familienangelegenheiten.
3: Das ist ja so, genau. Ja, und das war sehr spannend. Da haben wir über verschiedene Familien, die eine lange Tradition in dieser Region haben, gelernt und durften dann dort auch ein Interview führen.
1: Jetzt hatte ich ja bei meiner Anmoderation gesagt, es geht auch um deutsche Aspekte der Geschichte Bratislavas oder Pressburgs. Also wie stark hat denn das eine Rolle gespielt oder ist es dann doch sozusagen, wie Pressburg ja auch ist, ganz international geworden?
2: Wir haben natürlich auch versucht, diese Vielschichtigkeit abzubilden und das kam auch in den Gesprächen mit den Expertinnen heraus, dass es immer wieder Überschneidungen gab, Überlagerungen. Also man kann es auch nicht immer genau trennen, was ist jetzt deutsch, was ist slowakisch, jüdisch. Da überlappt sich natürlich auch sehr viel. Und dadurch ist diese klare Trennung auch gar nicht möglich und war auch sozusagen nie die Absicht. Aber es hat sich dann schon gezeigt, wie stark beispielsweise auch die deutsche und auch die ungarische Minderheit kooperiert haben und natürlich auch die jüdische. Und das war für uns dann auch interessant zu sehen, wie die unterschiedlichen Gemeinschaften zusammengelebt haben und welchen Einfluss sie auch aufeinander ausgeübt haben.
1: Renata, Sie studieren Germanistik hier in Bratislava, aber Sie kommen eigentlich aus der Ukraine. Möchten Sie uns dazu vielleicht noch kurz was erzählen zu Ihrer Biografie?
4: Also nachdem der Krieg beginnt, sind wir zuerst mit meiner Familie nach der Tschechischen Republik gegangen und dort haben wir 8 Monate gelebt. Und danach habe ich einfach verstanden, dass ich dort nicht mehr leben kann, weil ich nur ein Kind war. Und das war sehr, sehr schwierig für mich, einfach so schnell so ganz alles zu verändern. Und deshalb sind wir zurückgegangen. Und ich habe dort Abitur gemacht.
1: In Tschechien?
4: Nein, nicht in Tschechien. Wir sind zurück nach Hause gegangen danach.
1: In die Ukraine?
4: Ja, und schon in die Ukraine zu Hause habe ich mein Abitur gemacht. Und danach musste ich mich entscheiden, was ich weitermachen will. Und ich habe mich entschieden, dass die Slowakei ein bisschen näher, nicht nur physisch, aber auch emotional für mich ist. Und ich habe mit dem Lernen der slowakischen Sprache angefangen. Und für mich, das ist auch sehr interessant, weil ich fühle diese Sprache sehr, sehr tief, ich würde sagen. Und jetzt kommuniziere ich auf Slowakisch sehr, sehr fließend und es macht mir Spaß. Und jetzt gerade bin ich glücklich, einfach hier zu sein und nicht nur Slowakisch, aber auch Deutsch mit den Lektoren aus Deutschland, aus Österreich und aus der Slowakei auch zu lernen.
1: Und weil Sie das so toll gemacht haben, habe ich jetzt eine Idee. Weil jeder Podcast hat natürlich ein sogenanntes Intro und Outro, also die Jingles. Ne? Das ist wie bei uns im Radio, wobei der Podcast im Unterschied zum Radio einen großen Vorteil hat. Er ist nämlich nicht an eine bestimmte Länge oder Spieldauer gebunden, sondern frei in der Gestaltung, während wir hier immer die Studiouhr im Blick behalten müssen. Aber ein schickes Jingle gibt es am Anfang und am Ende jeder Radiosendung und eben auch jedes Podcasts. Und meine Idee ist jetzt, dass wir hier gemeinsam, also Sie vor allem, Sie mit Ihrem super gesprochenen Deutsch, diesen Text für das Jingle aufnehmen. Die Musik existiert, die ist nämlich vom Karpatenfunkkanal, vom Karpatenblatt, wo das nachher auch veröffentlicht werden wird wieder. Aber die Texte müssen wir jetzt neu aufnehmen. Und ich schlage vor, das machen wir gemeinsam jetzt hier im Studio.
4: Plus 421, der junge Podcast aus der Slowakei.
1: Perfekt. Und jetzt brauchen wir eine Männerstimme.
2: Interviews und Perspektiven. Heute mit Germanistikstudierenden der Comenius-Universität Bratislava in der Serie Donauwelle.
1: Super. Danke, ihr Lieben. So, und wir machen jetzt hier ein bisschen Charimari oder wie das auf Deutsch heißt, Hokuspokus und können auch schon vorspielen, was unsere Tontechnik daraus gemacht hat.
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1: So klingt es dann also. Und mit diesem Podcast-Tipp für den Juni verabschieden wir uns auch für heute schon wieder aus der SDWR-Rundfunkpyramide Bratislava. Am Mischpult war Andrea Gernerova und am Mikrofon Kai Zeisberg. Auf Wiederhören. Do počutia. 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
1: Guten Tag, bei den Nachrichten grüße ich heute Jana Hrbeková.
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1: Pellegrini würdigte slowakisches Projekt für rumänische Armee. Parlamentschef unterzeichnete in Baku Memorandum über Zusammenarbeit. Polizei beobachtet Sicherheitslage an slowakischer Ostgrenze. Der slowakische Präsident Peter Pellegrini hat sich am Mittwoch auf der internationalen Messe Black Sea Defense, Aerospace and Security im rumänischen Bukarest das Projekt VLAH, ein leichtes taktisches Panzerfahrzeug, angesehen, das ein slowakisches Unternehmen für die rumänische Armee entwickelt hat. Der Präsident zeigte sich erfreut darüber, dass die Slowakei in verschiedenen Bereichen mit Projekten aufwartet, deren Produktion ins Ausland verlagert wird. Das macht die Slowakei zu einem Land, das einen Wettbewerbsvorteil gegenüber jenen Ländern hat, die lediglich in großen Mengen produzieren, sagte er. Das von der Firma Zetor Slovensko entwickelte Fahrzeug basiert auf dem Konzept des Panzerfahrzeugs Gerlach, das bereits heute bei der slowakischen Armee getestet wird, nach Angaben des Präsidenten bislang sehr erfolgreich. Das VLAH-Fahrzeug wird in Rumänien hergestellt, doch auch das slowakische Unternehmen, das an seiner Entwicklung beteiligt war, wird finanziell davon profitieren. Der slowakische Parlamentspräsident Richard Raši unterzeichnete am Mittwoch während seines Besuchs in Baku gemeinsam mit seiner aserbaidschanischen Amtskollegin Sahiba Gafarova ein Memorandum, das den Weg für eine engere interparlamentarische Zusammenarbeit ebnet. Raši gab zudem bekannt, dass es der slowakischen Delegation gelungen sei, festere Bedingungen für die Zusammenarbeit der Länder im Verteidigungssektor zu vereinbaren. Das Memorandum of Understanding zwischen den beiden gesetzgebenden Körperschaften institutionalisiert laut dem Büro des Nationalrats die strategische Partnerschaft, schafft einen direkten Rahmen für die Zusammenarbeit in den Bereichen Wirtschaft, Investitionen und Industrie und definiert klare Regeln und Ziele für die gegenseitige Zusammenarbeit in den kommenden Jahren. Die Polizei beobachtet die Sicherheitslage an der Ostgrenze der Slowakei. Dies teilte sie als Reaktion auf einen massiven Angriff der russischen Armee auf die Westukraine am Mittwoch mit. Gleichzeitig erklärte sie, dass sie auch der inneren Sicherheit erhöhte Aufmerksamkeit widme und mit den anderen staatlichen Sicherheitsbehörden in Kontakt stehe. Derzeit ist die Lage an der slowakischen Ostgrenze laut Polizei ruhig. Die Grenzübergänge wurden am Mittwoch von ukrainischer Seite für kurze Zeit geschlossen. Die slowakischen Streitkräfte stellten klar, dass Mittel zur Überwachung des Luftraums ständig im Einsatz sind und dass diese Maßnahmen bereits nach Ausbruch des Konflikts in der Ukraine ergriffen wurden. Eventuelle weitere Maßnahmen hängen auch von der Ausrufung anderer Zustände ab, wie des derzeit geltenden Sicherheitszustands, informierte der Sprecher der Streitkräfte Stefan Semanovic. Als Reaktion auf den Angriff hat die Slowakei aus Sicherheitsgründen bis auf Weiteres alle Grenzübergänge an der Grenze zur Ukraine geschlossen. Die Nachrichten entstammen Meldungen der slowakischen Presseagentur TASR.
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1: Durch Investitionen in die Rüstungsindustrie hat sich die Slowakei zu einem der wichtigsten Munitionshersteller innerhalb der gesamten NATO entwickelt. Dies erklärte der slowakische Staatspräsident Peter Pellegrini nach einem Treffen von Vertretern der Länder der Bukarester Neun. Nach Ansicht des Präsidenten ist die Nordatlantische Allianz geeint und wird es auch weiterhin bleiben, auch wenn es den Anschein haben mag, dass zwischen den Mitgliedsländern und den Vereinigten Staaten Spannungen herrschen. Es ist natürlich notwendig, die europäische Säule innerhalb der NATO zu stärken, nicht als eigenständige Einheit, sondern indem wir die Verantwortung für die Verteidigung stärken und unsere Verteidigungsfähigkeiten im Rahmen der NATO ausbauen. Dies ist auch mit der Notwendigkeit verbunden, die Verteidigungsausgaben zu erhöhen. Pellegrini teilte den Vertretern der B9-Länder und der nordischen Staaten mit, dass die Slowakei einen neuen, überarbeiteten langfristigen Plan zum Aufbau der slowakischen Streitkräfte ausarbeitet und in Kürze verabschieden wird, der auch die Notwendigkeit einer schrittweisen Ausgabenaufstockung sowohl für Rüstungsprojekte als auch für Projekte mit doppeltem Verwendungszweck widerspiegeln wird. Nach Ansicht des Präsidenten ist die unzureichende Kapazität der Rüstungsindustrie ein wichtiges Thema. Selbst wenn die Staatshaushalte einen raschen Anstieg der Rüstungsausgaben zulassen würden, ist es realistisch gesehen nicht möglich, diese Mittel einzusetzen, meint das slowakische Staatsoberhaupt. Ihm zufolge sind die Rüstungskapazitäten unzureichend und können nicht alles liefern, was die NATO-Streitkräfte benötigen. Laut Pellegrini habe die Slowakei in diesem Bereich einen wichtigen Schritt nach vorne getan und erheblich in die Rüstungsindustrie investiert. Diese Ausgaben machen heute seiner Aussage nach bereits fast 3% des Bruttoinlandsprodukts aus. Laut Pellegrini ist die Slowakei dadurch zu einem der wichtigsten Munitionshersteller innerhalb der NATO geworden. Er erklärte, dass die Slowakei auf kommerzieller Basis Munition in Millionenmenge an die Ukraine liefere und diese Zahl in Zukunft noch weiter steigen werde. Die Ukraine sei heute laut dem Präsidenten das Land mit den besten Fähigkeiten und Kenntnissen im Bereich der modernen Kriegsführung und könne ihr Know-how auch den Nachbarländern zur Verfügung stellen. Er bezeichnete den östlichen Nachbarn der Slowakei als Inspiration dafür, wie auch die slowakischen Streitkräfte ausgerüstet werden sollten. Der Präsident wies ferner darauf hin, dass nicht nur der prozentuelle Anteil der Verteidigungsausgaben am BIP wichtig ist, sondern auch die Qualität dieser Ausgaben. Seiner Meinung nach hat die Slowakei bei Investitionen in die Rüstungsindustrie einen großen Vorteil und übertrifft in vielen Bereichen sogar ihre NATO-Partner.
2: Und damit willkommen zum RSI-Magazin-Teil Die Slowakei hautnah. Heute werden wir vielleicht gemeinsam ein bisschen jünger, liebe Zuhörerinnen und Zuhörer, denn unser Programm wird ganz von jungen Leuten bestimmt sein. Und zwar von Germanistik-Studierenden der Comenius-Uni Bratislava. Wir berichten von der Premiere eines Theaterstücks zum 100. Geburtstag der österreichischen Schriftstellerin Ingeborg Bachmann, aufgeführt im österreichischen Kulturforum von der Universitätstheatertruppe Die Pressburger Zweckentfremdeten. Und danach habe ich mir Studiogäste eingeladen, ebenfalls von der Philosophischen Fakultät, und die haben sich wiederum mit einem Podcast über die deutschen Aspekte der Geschichte Bratislavas beschäftigt. In der SDWR-Rundfunkpyramide Bratislava begrüßen Sie am Mischpult Andrea Gernerova und am Mikrofon Kai Zeisberg. Wir wünschen angenehmes Zuhören.
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0: Auch in diesem Jahr haben Germanistikstudierende der Comenius-Uni in Bratislava ein Theaterstück erarbeitet und Ende April im österreichischen Kulturforum zur Aufführung gebracht. Kurz darauf folgte auch ein Gastspiel beim Theaterfestival Akademický Prešov. Diesmal widmeten sie sich dem 100. Geburtstag einer großen Literatin. Die Direktorin des österreichischen Kulturforums, Frau Botschaftsrätin Sandra Diepen-Seifen, weiß mehr.
1: Wir haben die Ausstellung Schreiben gegen den Krieg gezeigt, Ingeborg Bachmann 1926 bis 1973. Und heute Abend haben wir die Theatervorstellung Ingeborg Bachmann zum 100. Geburtstag. Und zwar, es ist eine Inszenierung von Briefen aus dem Nachlass, Textausschnitte aus dem Roman Malina und aus der Erzählung Undine. Und das Ganze wird durch Eigenkompositionen der Theatergruppe gespielt und auch mit Vertonungen, quasi mit Musik unterlegt. Und dann habe ich noch angedacht, dass wir den Film Die Geträumten von der Ruth Beckermann zeigen. Das ist der Briefwechsel Ingeborg Bachmann und Paul Celan, von zwei Schauspielern gespielt.
0: Jetzt geht ja Ihr Programm natürlich noch weit über die Ingeborg Bachmann hinaus. Haben Sie denn das Gefühl, dass das Publikum sehr gemischt ist? Weil es ist ja immer voll, wenn ich bei Ihnen bin, ist der Saal immer voll. Oder sind das doch eher so, ich sag mal apostrophiert, die alten Pressburger, die jetzt so eine Österreich-Affinität haben? Was denken Sie?
1: Nein, ich habe das Glück. Also wir haben wirklich viele verschiedene Gruppen angesprochen. Wie ich schon gesagt habe, die Ausstellung Schreiben gegen den Krieg fand in den Schulen statt. Wir hatten eine Lesung mit dem Christoph Ransmeier, da hatten wir ganz anderes Publikum. Da war auch das Goethe-Institut und die Altstadt Bratislava beteiligt. Und heute Abend haben wir wieder sehr junge Zuschauer, die Studenten und Studentinnen der Universität. Und es haben sich auch aus der deutschen Schule Zuhörer, Zuschauer angemeldet.
0: Ich bin zum dritten Mal hier mit Mikrofon bei einer Theateraufführung der Pressburger Zweckentfremdeten. Wird denn diese Zusammenarbeit, denn schon jetzt seit Jahren hier bei Ihnen im Haus sind Sie ja Stammgäste, die jungen Schauspielerinnen und Schauspieler, die Studierenden, wird das weitergehen?
1: Ja, selbstverständlich. Also die Pressburger Zweckentfremdeten gibt es seit 3 Jahren. Und wann immer Sie bei mir auftreten möchten, gebe ich Ihnen auch den Raum und biete Ihnen die Zusammenarbeit an.
0: Das Plakat zum Theaterstück zeigt den Namen Ingeborg Bachmann auf einem Blatt Papier in einer Schreibmaschine, wobei Mann in Versalien geschrieben und riesengroß hervorgehoben ist. Den Hintergrund dessen erklärt der Regisseur und Universitätslektor David Gligorowski.
2: Es geht in allen Theaterproduktionen bisher eben darum, die jungen Menschen zum Nachdenken anzuregen und sich mit den traditionellen Geschlechterbildern und Rollen und Gesellschaftserwartungen auseinanderzusetzen, weil wir in letzter Zeit in verschiedenen Bereichen in der Gesellschaft, wie auch politisch, so einen Rechtsruck oder eine Bewegung zu rückwärtsgewandten Positionen wahrnehmen können und in dem Sinne auch in den Geschlechterbildern und Vorstellungen.
0: Auch wenn es im Grunde um starke Frauen geht, wird deren Verletzlichkeit immer wieder deutlich. Die Zerrissenheit der Ingeborg Bachmann, ihr Schwanken zwischen Poesie, Euphorie und Depression, ihr Alkohol- und Tablettenkonsum. Auf der Bühne wurde zwar nicht geraucht, was zweifellos zur Biografie der Bachmann gehört hat, aber ihr tragischer Feuertod in Italien wird durch eine ausdrucksstarke Tanzeinlage mit goldenen und roten Flammentüchern abstrahiert dargestellt. Und ihr immerwährender verzweifelter Krieg mit dem angeblich starken Geschlecht. Noch einmal David Gligorowski.
2: Ja, weil sie versuchte nämlich genauso die Sprache, die Literatur, aber auch die Männerwelt zu bekämpfen, aus ihrer vielleicht Ohnmacht heraus, weil sie einerseits eben, wie heute gesagt wurde, die ganze Zeit auch an Männer gedacht hat, weil sie die auch begehrte in einer gewissen Hinsicht und sie ja auch abhängig von denen war, aber gleichzeitig wollte sie bewusst dagegen kämpfen und hat es vielleicht nicht geschafft und deswegen hat sie so ein tragisches Ende gefunden.
0: tragisch und bewegend war denn auch diese Aufführung, bei der ein wesentlicher Bestandteil des collagenhaften, multimedialen Ansatzes auch die Musik war. Und die hatte die Hauptdarstellerin wieder selbst komponiert und produziert. Eine immense Herausforderung und Leistung. Ich wollte von Emma Somolanyova wissen, was ihr bei diesem Stück besonders unter die Haut ging.
3: Was besonders interessant für mich war, war vielleicht der Teil mit dem Interview über Kriege. Und es hat mich ganz bewegt, weil ich glaube, dass man auch eine Konnotation mit dem Gegenwart finden kann. Und selbst habe ich Erfahrungen mit Angst vom Krieg, Wünsche für Frieden, und ich könnte mich also wirklich in diese Rolle also absorbieren.
0: Auch für mich gab es Gänsehautmomente, etwa wenn Emma in ihrer Rolle als Ingeborg einen italienischen Tanz aufführt oder mit einem Megafon auf einem Stuhl stehend ihrer Wut freien Lauf lässt. Und all das wird immer wieder gebrochen oder ergänzt durch Videoeinspieler. Toll gemacht. Hören wir zum Abschluss da mal rein und lauschen schließlich auch der Originalstimme der Bachmann.
4: Ihr Betrüger und wir Betrogenen, versucht das nicht mit mir. Mit mir nicht!
5: Der Krieg wird nicht mehr erklärt, sondern fortgesetzt. Das Unerhörte ist alltäglich geworden. Der Held bleibt den Kämpfen fern. Der Schwache ist in die Feuerzonen gerückt. Die Uniform des Tages ist die Geduld, die Auszeichnung, der armselige Stern der Hoffnung über dem Herzen. Er wird verliehen für die Flucht von den Fahnen, für die Tapferkeit vor dem Freund, für den Verrat unwürdiger Geheimnisse und die Nichtachtung jeglichen Befehls.

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1: Dass junge Leute nicht nur Podcasts konsumieren, sondern auch selbst produzieren, ist heute eine Selbstverständlichkeit. Wenn aber ein bestimmtes Projekt einen langen Atem hat, ist das schon eine Erwähnung wert, finde ich. Denn schon zum zweiten Mal können wir über etwas berichten, was voriges Jahr entstanden ist und nun eine Fortsetzung und Neuauflage findet. Und dazu begrüße ich im RSI-Studio den Lektor der Philosophischen Fakultät an der Comenius-Universität Bratislava, Herrn Dr. Jan König.
2: Schönen guten Tag, hallo.
1: Sowie zwei der Germanistik-Studierenden, und zwar
3: Tonia von Pock, hallo.
4: Renate Kunjewa, hallo.
1: Einige eurer Kommilitoninnen sollten an sich noch bei unserer Tonmeisterin hinter der großen Glasscheibe sitzen und zuschauen und zuhören, aber es sind durch Grippewelle und so ein paar weniger. Aber im Grunde, wie viele Leute machen eure Podcasts, Jan?
2: Wir sind insgesamt 3 Studierende und der Podcast wird 4 Teile haben. Wir sind durch Bratislava gezogen, wir haben uns Ausstellungen angeschaut und unterschiedliche Orte aufgesucht.
1: Jetzt würde mich von den beiden Damen noch interessieren, was studieren Sie genau? Können Sie das unseren Zuhörerinnen und Zuhörern noch mal kurz erklären, was Ihr Fach ist?
4: Das ist Lehramt von deutscher und englischer Sprache.
1: Englisch auch?
4: Ja. Und ich studiere Germanistik und Anglistik.
1: Aber es gibt bei euch in der Seminargruppe auch Leute, die Skandinavistik studieren.
4: Ja, das ist richtig.
1: Und Tonja?
3: Ich bin mit dem Studium schon fertig. Ich bin gerade für eine DAAD-Lehrassistenz in Bratislava und habe mich diesem Projekt angeschlossen, weil es sehr spannend ist.
1: Jan, voriges Jahr hattest du mich angesprochen, einen Workshop zum Themenkreis Podcasts und Interviewführung für euer Seminar zu machen. Und damals haben wir ja auch schon hier darüber, über das, was ihr da zusammengebracht habt, berichtet. Für Lehrkräfte ist es ja immer ein Dilemma, Jahr für Jahr im Grunde thematisch das Gleiche abzuarbeiten, aber eben immer für neue Studierendenjahrgänge und sich auch mal was Neues auszudenken. Und dieses Jahr hast du gesagt, wir machen wieder Podcasts, aber wir setzen das neu zusammen und gehen anders ran. Kannst du das erzählen, bitte?
2: Also es gibt einige Stationen, die im Vergleich zum letzten Jahr gleich geblieben sind. Zum Beispiel waren wir im Museum der Kleinen Karpaten in Pezinok. Aber was wir dieses Jahr so ein bisschen anders gemacht haben, ist, dass wir uns Expertinnen in die Universität eingeladen haben, um mit ihnen spezifisch über einzelne Aspekte der deutschsprachigen Geschichte von Bratislava, von Pressburg eben zu sprechen. Und letztes Jahr haben wir Interviews an den einzelnen Stationen gemacht. Das haben wir dieses Jahr so nicht gemacht, sondern haben uns eben die Leute zu uns ins Seminar eingeladen und mit ihnen Gespräche geführt. Und so hat sich dann auch so ein bisschen thematisch das Seminar weiterentwickelt, würde ich sagen.
1: Was sind denn das für Themen in diesem Jahr, die Sie uns dann nachher als Podcast fertig anbieten werden?
4: Zum Beispiel ein solches Thema ist die Geschichte der Juden in Bratislava. Und wir haben Hatem Sofer in Bratislava besucht.
1: Die Gedenkstätte.
4: Ja. Und dort die Geschichte der Juden gehört und einfach, was ist dort, welche zum Beispiel historische Denkmale sind dort. Wir haben es etwas angeschaut. Und auch waren wir im Museum der Karpatendeutschen. Wir haben dort mit Kasnitschko gesprochen.
1: Das ist die Chefredakteurin vom Karpatenblatt auch, der Zeitschrift, genau.
4: Und sie hat uns das Museum dort gezeigt.
1: Und was wird davon in Ihrem Podcast vorkommen zum Beispiel? Wenn Sie jetzt so ein Museum sich anschauen, wie berichten Sie denn dann im Podcast drüber?
2: Wir hatten letztes Jahr das Karpatendeutsche Museum, deshalb haben wir dieses Jahr das Karpatendeutsche Museum rausgelassen, sozusagen, um uns nicht zu wiederholen, und haben beispielsweise da einen Experten uns eingeladen, den Michael Schwarz, ein Historiker, der uns über die Vertreibung der deutschsprachigen Bevölkerung aus Bratislava erzählt hat.
1: Und Tonja, was hast du gemacht?
3: Ich habe dieses Interview geführt mit dem Michael Schwarz, das haben wir in der Uni gemacht. Und unsere beiden Kolleginnen, die jetzt heute nicht hier sind, eine hat einen Winzer interviewt zu dem Weinbau in Bratislava und der Umgebung. Und die andere Kollegin war mit uns zusammen im Stadtmuseum. Da ist gerade eine spannende Ausstellung mit dem englischen Namen Family Matters. Den slowakischen überlasse ich dem anderen.
1: Wir sollten einen Deutschen dafür finden, eine deutsche Übersetzung.
3: Ja, vielleicht Familienthemen,
5: Familienangelegenheiten.
3: Ja, genau. Oder? Ja, und das war sehr spannend. Da haben wir über verschiedene Familien, die eine lange Tradition in dieser Region haben, gelernt und durften dann dort auch ein Interview führen.
1: Jetzt hatte ich ja bei meiner Anmoderation gesagt, es geht auch um deutsche Aspekte der Geschichte Bratislavas oder Pressburgs. Also wie stark hat denn das eine Rolle gespielt oder ist es dann doch sozusagen, wie Pressburg ja auch ist, ganz international geworden?
2: Wir haben natürlich auch versucht, diese Vielschichtigkeit abzubilden und das kam auch in den Gesprächen mit den Expertinnen heraus, dass es immer wieder Überschneidungen gab, Überlagerungen. Also man kann das auch nicht immer genau trennen, was ist jetzt deutsch, was ist slowakisch, jüdisch. Da überlappt sich natürlich auch sehr viel. Und dadurch ist diese klare Trennung auch gar nicht möglich und war auch sozusagen nie die Absicht. Aber es hat sich dann schon gezeigt, wie stark beispielsweise auch die deutsche und auch die ungarische Minderheit kooperiert haben und natürlich auch die jüdische. Und das war für uns dann auch interessant zu sehen, wie die unterschiedlichen Gemeinschaften zusammengelebt haben und welchen Einfluss sie auch aufeinander ausgeübt haben.
1: Renata, Sie studieren Germanistik hier in Bratislava, aber Sie kommen eigentlich aus der Ukraine. Möchten Sie uns dazu vielleicht noch kurz was erzählen zu Ihrer Biografie?
4: Also nachdem der Krieg beginnt, sind wir zuerst mit meiner Familie nach der Tschechischen Republik gegangen und dort haben wir 8 Monate gelebt. Und danach habe ich einfach verstanden, dass ich dort nicht mehr leben kann, weil ich nur ein Kind war. Und das war sehr, sehr schwierig für mich, einfach so schnell so ganz alles zu verändern. Und deshalb sind wir zurückgegangen. Und ich habe dort Abitur gemacht.
1: In Tschechien?
4: Nein, nicht in Tschechien. Wir sind zurück nach Hause gegangen danach.
1: In die Ukraine?
4: Ja, und schon in die Ukraine zu Hause habe ich mein Abitur gemacht. Und danach musste ich mich entscheiden, was ich weitermachen will. Und ich habe mich entschieden, dass die Slowakei ein bisschen näher, nicht nur physisch, aber auch emotional für mich ist. Und ich habe mit dem Lernen der slowakischen Sprache angefangen. Und für mich, das ist auch sehr interessant, weil ich fühle diese Sprache sehr, sehr tief, ich würde sagen. Und jetzt kommuniziere ich auf Slowakisch sehr, sehr fließend und es macht mir Spaß. Und jetzt gerade bin ich glücklich, einfach hier zu sein und nicht nur Slowakisch, aber auch Deutsch mit den Lektoren aus Deutschland, aus Österreich und aus der Slowakei auch zu lernen.
1: Und weil Sie das so toll gemacht haben, habe ich jetzt eine Idee. Weil jeder Podcast hat natürlich ein sogenanntes Intro und Outro, also die Jingles. Ne? Das ist wie bei uns im Radio, wobei der Podcast im Unterschied zum Radio einen großen Vorteil hat. Er ist nämlich nicht an eine bestimmte Länge oder Spieldauer gebunden, sondern frei in der Gestaltung, während wir hier immer die Studio-Uhr im Blick behalten müssen. Aber ein schickes Jingle gibt es am Anfang und am Ende jeder Radiosendung und eben auch jedes Podcasts. Und meine Idee ist jetzt, dass wir hier gemeinsam, also Sie vor allem, Sie mit Ihrem super gesprochenen Deutsch, diesen Text für das Jingle aufnehmen. Die Musik existiert, die ist nämlich vom Karpatenfunkkanal, vom Karpatenblatt, wo das nachher auch veröffentlicht werden wird wieder. Aber die Texte müssen wir jetzt neu aufnehmen. Und ich schlage vor, das machen wir gemeinsam jetzt hier im Studio.
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1: Perfekt. Und jetzt brauchen Sie eine Männerstimme.
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1: Super. Danke, ihr Lieben. So, und wir machen jetzt hier ein bisschen Charimari oder wie das auf Deutsch heißt, Hokuspokus und können auch schon vorspielen, was unsere Tontechnik daraus gemacht hat.
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1: So klingt es dann also. Und mit diesem Podcast-Tipp für den Juni verabschieden wir uns auch für heute schon wieder aus der SDWR-Rundfunkpyramide Bratislava. Am Mischpult war Andrea Gernerova und am Mikrofon Kai Zeisberg. Auf Wiederhören. 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
1: Guten Tag, bei den Nachrichten grüße ich heute Jana Hrbeková.
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1: Pellegrini würdigte slowakisches Projekt für rumänische Armee. Parlamentschef unterzeichnete in Baku Memorandum über Zusammenarbeit. Polizei beobachtet Sicherheitslage an slowakischer Ostgrenze. Der slowakische Präsident Peter Pellegrini hat sich am Mittwoch auf der internationalen Messe Black Sea Defense, Aerospace and Security im rumänischen Bukarest das Projekt VLAH, ein leichtes taktisches Panzerfahrzeug, angesehen, das ein slowakisches Unternehmen für die rumänische Armee entwickelt hat. Der Präsident zeigte sich erfreut darüber, dass die Slowakei in verschiedenen Bereichen mit Projekten aufwartet, deren Produktion ins Ausland verlagert wird. Das macht die Slowakei zu einem Land, das einen Wettbewerbsvorteil gegenüber jenen Ländern hat, die lediglich in großen Mengen produzieren, sagte er. Das von der Firma Zetor Slovensko entwickelte Fahrzeug basiert auf dem Konzept des Panzerfahrzeugs Gerlach, das bereits heute bei der slowakischen Armee getestet wird, nach Angaben des Präsidenten bislang sehr erfolgreich. Das VLAH-Fahrzeug wird in Rumänien hergestellt, doch auch das slowakische Unternehmen, das an seiner Entwicklung beteiligt war, wird finanziell davon profitieren. Der slowakische Parlamentspräsident Richard Raši unterzeichnete am Mittwoch während seines Besuchs in Baku gemeinsam mit seiner aserbaidschanischen Amtskollegin Sahiba Gafarova ein Memorandum, das den Weg für eine engere interparlamentarische Zusammenarbeit ebnet. Raši gab zudem bekannt, dass es der slowakischen Delegation gelungen sei, festere Bedingungen für die Zusammenarbeit der Länder im Verteidigungssektor zu vereinbaren. Das Memorandum of Understanding zwischen den beiden gesetzgebenden Körperschaften institutionalisiert laut dem Büro des Nationalrats die strategische Partnerschaft, schafft einen direkten Rahmen für die Zusammenarbeit in den Bereichen Wirtschaft, Investitionen und Industrie und definiert klare Regeln und Ziele für die gegenseitige Zusammenarbeit in den kommenden Jahren. Die Polizei beobachtet die Sicherheitslage an der Ostgrenze der Slowakei. Dies teilte sie als Reaktion auf einen massiven Angriff der russischen Armee auf die Westukraine am Mittwoch mit. Gleichzeitig erklärte sie, dass sie auch der inneren Sicherheit erhöhte Aufmerksamkeit widme und mit den anderen staatlichen Sicherheitsbehörden in Kontakt stehe. Derzeit ist die Lage an der slowakischen Ostgrenze laut Polizei ruhig. Die Grenzübergänge wurden am Mittwoch von ukrainischer Seite für kurze Zeit geschlossen. Die slowakischen Streitkräfte stellten klar, dass Mittel zur Überwachung des Luftraums ständig im Einsatz sind und dass diese Maßnahmen bereits nach Ausbruch des Konflikts in der Ukraine ergriffen wurden. Eventuelle weitere Maßnahmen hängen auch von der Ausrufung anderer Zustände ab, wie des derzeit geltenden Sicherheitszustands, informierte der Sprecher der Streitkräfte Stefan Zemanovic. Als Reaktion auf den Angriff hat die Slowakei aus Sicherheitsgründen bis auf Weiteres alle Grenzübergänge an der Grenze zur Ukraine geschlossen. Die Nachrichten entstammen Meldungen der slowakischen Presseagentur TASR.
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1: Durch Investitionen in die Rüstungsindustrie hat sich die Slowakei zu einem der wichtigsten Munitionshersteller innerhalb der gesamten NATO entwickelt. Dies erklärte der slowakische Staatspräsident Peter Pellegrini nach einem Treffen von Vertretern der Länder der Bukarester 9. Nach Ansicht des Präsidenten ist die Nordatlantische Allianz geeint und wird es auch weiterhin bleiben, auch wenn es den Anschein haben mag, dass zwischen den Mitgliedsländern und den Vereinigten Staaten Spannungen herrschen. Es ist natürlich notwendig, die europäische Säule innerhalb der NATO zu stärken, nicht als eigenständige Einheit, sondern indem wir die Verantwortung für die Verteidigung stärken und unsere Verteidigungsfähigkeiten im Rahmen der NATO ausbauen. Dies ist auch mit der Notwendigkeit verbunden, die Verteidigungsausgaben zu erhöhen. Pellegrini teilte den Vertretern der B9-Länder und der nordischen Staaten mit, dass die Slowakei einen neuen, überarbeiteten langfristigen Plan zum Aufbau der slowakischen Streitkräfte ausarbeitet und in Kürze verabschieden wird, der auch die Notwendigkeit einer schrittweisen Ausgabenaufstockung sowohl für Rüstungsprojekte als auch für Projekte mit doppeltem Verwendungszweck widerspiegeln wird. Nach Ansicht des Präsidenten ist die unzureichende Kapazität der Rüstungsindustrie ein wichtiges Thema. Selbst wenn die Staatshaushalte einen raschen Anstieg der Rüstungsausgaben zulassen würden, ist es realistisch gesehen nicht möglich, diese Mittel einzusetzen, meint das slowakische Staatsoberhaupt. Ihm zufolge sind die Rüstungskapazitäten unzureichend und können nicht alles liefern, was die NATO-Streitkräfte benötigen. Laut Pellegrini habe die Slowakei in diesem Bereich einen wichtigen Schritt nach vorne getan und erheblich in die Rüstungsindustrie investiert. Diese Ausgaben machen heute seiner Aussage nach bereits fast 3% des Bruttoinlandsprodukts aus. Laut Pellegrini ist die Slowakei dadurch zu einem der wichtigsten Munitionshersteller innerhalb der NATO geworden. Er erklärte, dass die Slowakei auf kommerzieller Basis Munition in Millionenmenge an die Ukraine liefere und diese Zahl in Zukunft noch weiter steigen werde. Die Ukraine sei heute laut dem Präsidenten das Land mit den besten Fähigkeiten und Kenntnissen im Bereich der modernen Kriegsführung und könne ihr Know-how auch den Nachbarländern zur Verfügung stellen. Er bezeichnete den östlichen Nachbarn der Slowakei als Inspiration dafür, wie auch die slowakischen Streitkräfte ausgerüstet werden sollten. Der Präsident wies ferner darauf hin, dass nicht nur der prozentuelle Anteil der Verteidigungsausgaben am BIP wichtig ist, sondern auch die Qualität dieser Ausgaben. Seiner Meinung nach hat die Slowakei bei Investitionen in die Rüstungsindustrie einen großen Vorteil und übertrifft in vielen Bereichen sogar ihre NATO-Partner.
2: Und damit willkommen zum RSI-Magazin-Teil Die Slowakei hautnah. Heute werden wir vielleicht gemeinsam ein bisschen jünger, liebe Zuhörerinnen und Zuhörer, denn unser Programm wird ganz von jungen Leuten bestimmt sein. Und zwar von Germanistik-Studierenden der Comenius-Uni Bratislava. Wir berichten von der Premiere eines Theaterstücks zum 100. Geburtstag der österreichischen Schriftstellerin Ingeborg Bachmann, aufgeführt im österreichischen Kulturforum von der Universitätstheatertruppe Die Pressburger Zweckentfremdeten. Und danach habe ich mir Studiogäste eingeladen, ebenfalls von der Philosophischen Fakultät, und die haben sich wiederum mit einem Podcast über die deutschen Aspekte der Geschichte Bratislavas beschäftigt. In der SDWR-Rundfunkpyramide Bratislava begrüßen Sie am Mischpult Andrea Gernerova und am Mikrofon Kai Zeisberg. Wir wünschen angenehmes Zuhören.
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0: Auch in diesem Jahr haben Germanistikstudierende der Comenius-Uni in Bratislava ein Theaterstück erarbeitet und Ende April im österreichischen Kulturforum zur Aufführung gebracht. Kurz darauf folgte auch ein Gastspiel beim Theaterfestival Akademicki Preschow. Diesmal widmeten sie sich dem 100. Geburtstag einer großen Literatin. Die Direktorin des österreichischen Kulturforums, Frau Botschaftsrätin Sandra Diepen-Seifen, weiß mehr.
1: Wir haben die Ausstellung Schreiben gegen den Krieg gezeigt, Ingeborg Bachmann 1926 bis 1973. Und heute Abend haben wir die Theatervorstellung Ingeborg Bachmann zum 100. Geburtstag. Und zwar, das ist eine Inszenierung von Briefen aus dem Nachlass, Textausschnitte aus dem Roman Malina und aus der Erzählung Undine. Und das Ganze wird durch Eigenkompositionen der Theatergruppe gespielt und auch mit Vertonungen, quasi mit Musik unterlegt. Und dann habe ich noch angedacht, dass wir den Film Die Geträumten von der Ruth Beckermann zeigen. Das ist der Briefwechsel Ingeborg Bachmann und Paul Celan von zwei Schauspielern gespielt.
0: Jetzt geht ja Ihr Programm natürlich noch weit über die Ingeborg Bachmann hinaus. Haben Sie denn das Gefühl, dass das Publikum sehr gemischt ist? Weil es ist ja immer voll. Wenn ich bei Ihnen bin, ist der Saal immer voll. Oder sind das doch eher so, ich sag mal apostrophiert, die alten Pressburger, die jetzt so eine Österreich-Affinität haben? Was denken Sie?
1: Nein, ich habe das Glück. Also wir haben wirklich viele verschiedene Gruppen angesprochen. Wie ich schon gesagt habe, die Ausstellung Schreiben gegen den Krieg fand in den Schulen statt. Wir hatten eine Lesung mit dem Christoph Ransmeier, da hatten wir ganz anderes Publikum. Da war auch das Goethe-Institut und die Altstadt Bratislava beteiligt. Und heute Abend haben wir wieder sehr junge Zuschauer, die Studenten und Studentinnen der Universität. Und es haben sich auch aus der deutschen Schule Zuhörer, Zuschauer angemeldet.
0: Ich bin zum dritten Mal hier mit dem Mikrofon bei einer Theateraufführung der Pressburger Zweckentfremdeten. Wird denn diese Zusammenarbeit, denn schon jetzt seit Jahren hier bei Ihnen im Haus sind Sie ja Stammgäste, die jungen Schauspielerinnen und Schauspieler, die Studierenden, wird das weitergehen?
1: Ja, selbstverständlich. Also die Pressburger Zweckentfremdeten gibt es seit 3 Jahren. Und wann immer Sie bei mir auftreten möchten, gebe ich Ihnen auch den Raum und biete Ihnen die Zusammenarbeit an.
0: Das Plakat zum Theaterstück zeigt den Namen Ingeborg Bachmann auf einem Blatt Papier in einer Schreibmaschine, wobei Mann in Versalien geschrieben und riesengroß hervorgehoben ist. Den Hintergrund dessen erklärt der Regisseur und Universitätslektor David Gligorowski.
2: Es geht in allen Theaterproduktionen bisher eben darum, die jungen Menschen zum Nachdenken anzuregen und sich mit den traditionellen Geschlechterbildern und Rollen und Gesellschaftserwartungen auseinanderzusetzen, weil wir in letzter Zeit in verschiedenen Bereichen in der Gesellschaft, wie auch politisch, so einen Rechtsruck oder eine Bewegung zu rückwärtsgewandten Positionen wahrnehmen können und in dem Sinne auch in den Geschlechterbildern und Vorstellungen.
0: Auch wenn es im Grunde um starke Frauen geht, wird deren Verletzlichkeit immer wieder deutlich. Die Zerrissenheit der Ingeborg Bachmann, ihr Schwanken zwischen Poesie, Euphorie und Depression, ihr Alkohol- und Tablettenkonsum. Auf der Bühne wurde zwar nicht geraucht, was zweifellos zur Biografie der Bachmann gehört hat, aber ihr tragischer Feuertod in Italien wird durch eine ausdrucksstarke Tanzeinlage mit goldenen und roten Flammentüchern abstrahiert dargestellt. Und ihr immerwährender verzweifelter Krieg mit dem angeblich starken Geschlecht. Noch einmal David Gligorowski.
2: Ja, weil sie versuchte nämlich genauso die Sprache, die Literatur, aber auch die Männerwelt zu bekämpfen, aus ihrer vielleicht Ohnmacht heraus, weil sie einerseits eben, wie heute gesagt wurde, die ganze Zeit auch an Männer gedacht hat, weil sie die auch begehrte in einer gewissen Hinsicht und sie ja auch abhängig von denen war, aber gleichzeitig wollte sie bewusst dagegen kämpfen und hat es vielleicht nicht geschafft und deswegen hat sie so ein tragisches Ende gefunden.
0: tragisch und bewegend war denn auch diese Aufführung, bei der ein wesentlicher Bestandteil des collagenhaften, multimedialen Ansatzes auch die Musik war. Und die hatte die Hauptdarstellerin wieder selbst komponiert und produziert. Eine immense Herausforderung und Leistung. Ich wollte von Emma Somolanyova wissen, was ihr bei diesem Stück besonders unter die Haut ging.
3: Was besonders interessant für mich war, war vielleicht der Teil mit dem Interview über Kriege. Und es hat mich ganz bewegt, weil ich glaube, dass man auch eine Konnotation mit dem Gegenwart finden kann. Und selbst habe ich Erfahrungen mit Angst vom Krieg, Wünsche für Frieden, und ich könnte mich also wirklich in diese Rolle also absorbieren.
0: Auch für mich gab es Gänsehautmomente, etwa wenn Emma in ihrer Rolle als Ingeborg einen italienischen Tanz aufführt oder mit einem Megafon auf einem Stuhl stehend ihrer Wut freien Lauf lässt. Und all das wird immer wieder gebrochen oder ergänzt durch Videoeinspieler. Toll gemacht. Hören wir zum Abschluss da mal rein und lauschen schließlich auch der Originalstimme der Bachmann.
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5: Der Krieg wird nicht mehr erklärt, sondern fortgesetzt. Das Unerhörte ist alltäglich geworden. Der Held bleibt den Kämpfen fern. Der Schwache ist in die Feuerzonen gerückt. Die Uniform des Tages ist die Geduld, die Auszeichnung, der armselige Stern der Hoffnung über dem Herzen. Er wird verliehen für die Flucht von den Fahnen, für die Tapferkeit vor dem Freund, für den Verrat unwürdiger Geheimnisse und die Nichtachtung jeglichen Befehls.

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1: Dass junge Leute nicht nur Podcasts konsumieren, sondern auch selbst produzieren, ist heute eine Selbstverständlichkeit. Wenn aber ein bestimmtes Projekt einen langen Atem hat, ist das schon eine Erwähnung wert, finde ich. Denn schon zum zweiten Mal können wir über etwas berichten, was voriges Jahr entstanden ist und nun eine Fortsetzung und Neuauflage findet. Und dazu begrüße ich im RSI-Studio den Lektor der Philosophischen Fakultät an der Comenius-Universität Bratislava, Herrn Dr. Jan König.
2: Schönen guten Tag, hallo.
1: Sowie zwei der Germanistik-Studierenden, und zwar
3: Tonia von Pock, hallo.
4: Renata Kunjewa, hallo.
1: Einige eurer Kommilitoninnen sollten an sich noch bei unserer Tonmeisterin hinter der großen Glasscheibe sitzen und zuschauen und zuhören, aber es sind durch Grippewelle und so ein paar weniger. Aber im Grunde, wie viele Leute machen eure Podcasts, Jan?
2: Wir sind insgesamt 3 Studierende und der Podcast wird 4 Teile haben. Wir sind durch Bratislava gezogen, wir haben uns Ausstellungen angeschaut und unterschiedliche Orte aufgesucht.
1: Jetzt würde mich von den beiden Damen noch interessieren, was studieren Sie genau? Können Sie das unseren Zuhörerinnen und Zuhörern noch mal kurz erklären, was Ihr Fach ist?
4: Das ist Lehramt von deutscher und englischer Sprache.
1: Englisch auch?
4: Ja. Und also ich studiere Germanistik und Anglistik.
1: Aber es gibt bei euch in der Seminargruppe auch Leute, die Skandinavistik studieren.
4: Ja, das ist richtig.
1: Und Tonja?
3: Ich bin mit dem Studium schon fertig. Ich bin gerade für eine DAAD-Lehrassistenz in Bratislava und habe mich diesem Projekt angeschlossen, weil es sehr spannend ist.
1: Jan, voriges Jahr hattest du mich angesprochen, einen Workshop zum Themenkreis Podcasts und Interviewführung für euer Seminar zu machen. Und damals haben wir ja auch schon hier darüber, über das, was ihr da zusammengebracht habt, berichtet. Für Lehrkräfte ist es ja immer ein Dilemma, Jahr für Jahr im Grunde thematisch das Gleiche abzuarbeiten, aber eben immer für neue Studierendenjahrgänge und sich auch mal was Neues auszudenken. Und dieses Jahr hast du gesagt, wir machen wieder Podcasts, aber wir setzen das neu zusammen und gehen anders ran. Kannst du das erzählen, bitte?
2: Also es gibt einige Stationen, die im Vergleich zum letzten Jahr gleich geblieben sind. Zum Beispiel waren wir im Museum der Kleinen Karpaten in Pezinok. Aber was wir dieses Jahr so ein bisschen anders gemacht haben, ist, dass wir uns Expertinnen in die Universität eingeladen haben, um mit ihnen spezifisch über einzelne Aspekte der deutschsprachigen Geschichte von Bratislava, von Pressburg eben zu sprechen. Und letztes Jahr haben wir Interviews an den einzelnen Stationen gemacht. Das haben wir dieses Jahr so nicht gemacht, sondern haben uns eben die Leute zu uns ins Seminar eingeladen und mit ihnen Gespräche geführt. Und so hat sich dann auch so ein bisschen thematisch das Seminar weiterentwickelt, würde ich sagen.
1: Was sind denn das für Themen in diesem Jahr, die Sie uns dann nachher als Podcast fertig anbieten werden?
4: Zum Beispiel ein solches Thema ist die Geschichte der Juden in Bratislava. Und wir haben Hatem Sofer in Bratislava besucht.
1: Die Gedenkstätte.
4: Und dort die Geschichte der Juden gehört und einfach, was ist dort, welche zum Beispiel historische Denkmale sind dort. Wir haben es etwas angeschaut. Und auch waren wir im Museum der Karpatendeutschen. Wir haben dort mit Kastelnitschko gesprochen.
1: Das ist die Chefredakteurin vom Karpatenblatt auch, Zeitschrift, genau.
4: Und sie hat uns das Museum dort gezeigt.
1: Und was wird davon in Ihrem Podcast vorkommen zum Beispiel? Wenn Sie jetzt so ein Museum sich anschauen, wie berichten Sie denn dann im Podcast drüber?
2: Wir hatten letztes Jahr das Karpatendeutsche Museum, deshalb haben wir dieses Jahr das Karpatendeutsche Museum rausgelassen, sozusagen, um uns nicht zu wiederholen, und haben beispielsweise da einen Experten uns eingeladen, den Michael Schwarz, ein Historiker, der uns über die Vertreibung der deutschsprachigen Bevölkerung aus Bratislava erzählt hat.
1: Und Tonja, was hast du gemacht?
3: Ich habe dieses Interview geführt mit dem Michael Schwarz. Das haben wir in der Uni gemacht. Und unsere beiden Kolleginnen, die jetzt heute nicht hier sind, eine hat einen Winzer interviewt zu dem Weinbau in Bratislava und der Umgebung. Und die andere Kollegin war mit uns zusammen im Stadtmuseum. Da ist gerade eine spannende Ausstellung mit dem englischen Namen Family Matters. Den slowakischen überlasse ich dem anderen.
1: Wir sollten einen Deutschen dafür finden, eine deutsche Übersetzung.
3: Ja, vielleicht Familienthemen,
5: Familienangelegenheiten.
3: Ja, so genau. Ja, und das war sehr spannend. Da haben wir über verschiedene Familien, die eine lange Tradition in dieser Region haben, gelernt und durften dann dort auch ein Interview führen.
1: Jetzt hatte ich ja bei meiner Anmoderation gesagt, es geht auch um deutsche Aspekte der Geschichte Bratislavas oder Pressburgs. Also wie stark hat denn das eine Rolle gespielt oder ist es dann doch sozusagen, wie Pressburg ja auch ist, ganz international geworden?
2: Wir haben natürlich auch versucht, diese Vielschichtigkeit abzubilden und das kam auch in den Gesprächen mit den Expertinnen heraus, dass es immer wieder Überschneidungen gab, Überlagerungen. Also man kann es auch nicht immer genau trennen, was ist jetzt deutsch, was ist slowakisch, jüdisch. Da überlappt sich natürlich auch sehr viel. Und dadurch ist diese klare Trennung auch gar nicht möglich und war auch sozusagen nie die Absicht. Aber es hat sich dann schon gezeigt, wie stark beispielsweise auch die deutsche und auch die ungarische Minderheit kooperiert haben und natürlich auch die jüdische. Und das war für uns dann auch interessant zu sehen, wie die unterschiedlichen Gemeinschaften zusammengelebt haben und welchen Einfluss sie auch aufeinander ausgeübt haben.
1: Renata, Sie studieren Germanistik hier in Bratislava, aber Sie kommen eigentlich aus der Ukraine. Möchten Sie uns dazu vielleicht noch kurz was erzählen zu Ihrer Biografie?
4: Also nachdem der Krieg beginnt, sind wir zuerst mit meiner Familie nach der Tschechischen Republik gegangen und dort haben wir 8 Monate gelebt. Und danach habe ich einfach verstanden, dass ich dort nicht mehr leben kann, weil ich nur ein Kind war. Und das war sehr, sehr schwierig für mich, einfach so schnell so ganz alles zu verändern. Und deshalb sind wir zurückgegangen. Und ich habe dort Abitur gemacht.
1: In Tschechien?
4: Nein, nicht in Tschechien. Wir sind zurück nach Hause gegangen danach.
1: In die Ukraine?
4: Ja, und schon in die Ukraine zu Hause habe ich mein Abitur gemacht. Und danach musste ich mich entscheiden, was ich weitermachen will. Und ich habe mich entschieden, dass die Slowakei ein bisschen näher, nicht nur physisch, aber auch emotional für mich ist. Und ich habe mit dem Lernen der slowakischen Sprache angefangen. Und für mich, das ist auch sehr interessant, weil ich fühle diese Sprache sehr, sehr tief, ich würde sagen. Und jetzt kommuniziere ich auf Slowakisch sehr, sehr fließend und es macht mir Spaß. Und jetzt gerade bin ich glücklich, einfach hier zu sein und nicht nur Slowakisch, aber auch Deutsch mit den Lektoren aus Deutschland, aus Österreich und aus der Slowakei auch zu lernen.
1: Und weil Sie das so toll gemacht haben, habe ich jetzt eine Idee. Weil jeder Podcast hat natürlich ein sogenanntes Intro und Outro, also die Jingles. Ne? Das ist wie bei uns im Radio, wobei der Podcast im Unterschied zum Radio einen großen Vorteil hat. Er ist nämlich nicht an eine bestimmte Länge oder Spieldauer gebunden, sondern frei in der Gestaltung, während wir hier immer die Studiouhr im Blick behalten müssen. Aber ein schickes Jingle gibt es am Anfang und am Ende jeder Radiosendung und eben auch jedes Podcasts. Und meine Idee ist jetzt, dass wir hier gemeinsam, also Sie vor allem, Sie mit Ihrem super gesprochenen Deutsch, diesen Text für das Jingle aufnehmen. Die Musik existiert, die ist nämlich vom Karpatenfunkkanal, vom Karpatenblatt, wo das nachher auch veröffentlicht werden wird wieder. Aber die Texte müssen wir jetzt neu aufnehmen. Und ich schlage vor, das machen wir gemeinsam jetzt hier im Studio.
4: Plus 421, der junge Podcast aus der Slowakei.
1: Perfekt. Und jetzt brauche ich eine Männerstimme.
2: Interviews und Perspektiven. Heute mit Germanistikstudierenden der Comenius-Universität Bratislava in der Serie Donauwelle.
1: Super. Danke, ihr Lieben. So, und wir machen jetzt hier ein bisschen Charimari oder wie das auf Deutsch heißt, Hokuspokus und können auch schon vorspielen, was unsere Tontechnik daraus gemacht hat.
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1: So klingt es dann also, und mit diesem Podcast-Tipp für den Juni verabschieden wir uns auch für heute schon wieder aus der SDWR-Rundfunkpyramide Bratislava. Am Mischpult war Andrea Gernerova und am Mikrofon Kai Zeisberg. Auf Wiederhören. 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
1: Guten Tag bei den Nachrichten, grüße ich heute Jana Hrbeková.
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1: Pellegrini würdigte slowakisches Projekt für rumänische Armee. Parlamentschef unterzeichnete in Baku Memorandum über Zusammenarbeit. Polizei beobachtet Sicherheitslage an slowakischer Ostgrenze. Der slowakische Präsident Peter Pellegrini hat sich am Mittwoch auf der internationalen Messe Black Sea Defense, Aerospace and Security im rumänischen Bukarest das Projekt VLAH, ein leichtes taktisches Panzerfahrzeug, angesehen, das ein slowakisches Unternehmen für die rumänische Armee entwickelt hat. Der Präsident zeigte sich erfreut darüber, dass die Slowakei in verschiedenen Bereichen mit Projekten aufwartet, deren Produktion ins Ausland verlagert wird. Das macht die Slowakei zu einem Land, das einen Wettbewerbsvorteil gegenüber jenen Ländern hat, die lediglich in großen Mengen produzieren, sagte er. Das von der Firma Zetor Slovensko entwickelte Fahrzeug basiert auf dem Konzept des Panzerfahrzeugs Gerlach, das bereits heute bei der slowakischen Armee getestet wird, nach Angaben des Präsidenten bislang sehr erfolgreich. Das VLAH-Fahrzeug wird in Rumänien hergestellt, doch auch das slowakische Unternehmen, das an seiner Entwicklung beteiligt war, wird finanziell davon profitieren. Der slowakische Parlamentspräsident Richard Raši unterzeichnete am Mittwoch während seines Besuchs in Baku gemeinsam mit seiner aserbaidschanischen Amtskollegin Sahiba Gafarova ein Memorandum, das den Weg für eine engere interparlamentarische Zusammenarbeit ebnet. Raši gab zudem bekannt, dass es der slowakischen Delegation gelungen sei, festere Bedingungen für die Zusammenarbeit der Länder im Verteidigungssektor zu vereinbaren. Das Memorandum of Understanding zwischen den beiden gesetzgebenden Körperschaften institutionalisiert laut dem Büro des Nationalrats die strategische Partnerschaft, schafft einen direkten Rahmen für die Zusammenarbeit in den Bereichen Wirtschaft, Investitionen und Industrie und definiert klare Regeln und Ziele für die gegenseitige Zusammenarbeit in den kommenden Jahren. Die Polizei beobachtet die Sicherheitslage an der Ostgrenze der Slowakei. Dies teilte sie als Reaktion auf einen massiven Angriff der russischen Armee auf die Westukraine am Mittwoch mit. Gleichzeitig erklärte sie, dass sie auch der inneren Sicherheit erhöhte Aufmerksamkeit widme und mit den anderen staatlichen Sicherheitsbehörden in Kontakt stehe. Derzeit ist die Lage an der slowakischen Ostgrenze laut Polizei ruhig. Die Grenzübergänge wurden am Mittwoch von ukrainischer Seite für kurze Zeit geschlossen. Die slowakischen Streitkräfte stellten klar, dass Mittel zur Überwachung des Luftraums ständig im Einsatz sind und dass diese Maßnahmen bereits nach Ausbruch des Konflikts in der Ukraine ergriffen wurden. Eventuelle weitere Maßnahmen hängen auch von der Ausrufung anderer Zustände ab, wie des derzeit geltenden Sicherheitszustands, informierte der Sprecher der Streitkräfte Stefan Semanovic. Als Reaktion auf den Angriff hat die Slowakei aus Sicherheitsgründen bis auf Weiteres alle Grenzübergänge an der Grenze zur Ukraine geschlossen. Die Nachrichten entstammen Meldungen der slowakischen Presseagentur TASR.
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1: Durch Investitionen in die Rüstungsindustrie hat sich die Slowakei zu einem der wichtigsten Munitionshersteller innerhalb der gesamten NATO entwickelt. Dies erklärte der slowakische Staatspräsident Peter Pellegrini nach einem Treffen von Vertretern der Länder der Bukarester 9. Nach Ansicht des Präsidenten ist die Nordatlantische Allianz geeint und wird es auch weiterhin bleiben, auch wenn es den Anschein haben mag, dass zwischen den Mitgliedsländern und den Vereinigten Staaten Spannungen herrschen. Es ist natürlich notwendig, die europäische Säule innerhalb der NATO zu stärken, nicht als eigenständige Einheit, sondern indem wir die Verantwortung für die Verteidigung stärken und unsere Verteidigungsfähigkeiten im Rahmen der NATO ausbauen. Dies ist auch mit der Notwendigkeit verbunden, die Verteidigungsausgaben zu erhöhen. Pellegrini teilte den Vertretern der B9-Länder und der nordischen Staaten mit, dass die Slowakei einen neuen, überarbeiteten langfristigen Plan zum Aufbau der slowakischen Streitkräfte ausarbeitet und in Kürze verabschieden wird, der auch die Notwendigkeit einer schrittweisen Ausgabenaufstockung sowohl für Rüstungsprojekte als auch für Projekte mit doppeltem Verwendungszweck widerspiegeln wird. Nach Ansicht des Präsidenten ist die unzureichende Kapazität der Rüstungsindustrie ein wichtiges Thema. Selbst wenn die Staatshaushalte einen raschen Anstieg der Rüstungsausgaben zulassen würden, ist es realistisch gesehen nicht möglich, diese Mittel einzusetzen, meint das slowakische Staatsoberhaupt. Ihm zufolge sind die Rüstungskapazitäten unzureichend und können nicht alles liefern, was die NATO-Streitkräfte benötigen. Laut Pellegrini habe die Slowakei in diesem Bereich einen wichtigen Schritt nach vorne getan und erheblich in die Rüstungsindustrie investiert. Diese Ausgaben machen heute seiner Aussage nach bereits fast 3% des Bruttoinlandsprodukts aus. Laut Pellegrini ist die Slowakei dadurch zu einem der wichtigsten Munitionshersteller innerhalb der NATO geworden. Er erklärte, dass die Slowakei auf kommerzieller Basis Munition in Millionenmenge an die Ukraine liefere und diese Zahl in Zukunft noch weiter steigen werde. Die Ukraine sei heute laut dem Präsidenten das Land mit den besten Fähigkeiten und Kenntnissen im Bereich der modernen Kriegsführung und könne ihr Know-how auch den Nachbarländern zur Verfügung stellen. Er bezeichnete den östlichen Nachbarn der Slowakei als Inspiration dafür, wie auch die slowakischen Streitkräfte ausgerüstet werden sollten. Der Präsident wies ferner darauf hin, dass nicht nur der prozentuelle Anteil der Verteidigungsausgaben am BIP wichtig ist, sondern auch die Qualität dieser Ausgaben. Seiner Meinung nach hat die Slowakei bei Investitionen in die Rüstungsindustrie einen großen Vorteil und übertrifft in vielen Bereichen sogar ihre NATO-Partner.
2: Und damit willkommen zum RSI-Magazinteil Die Slowakei hautnah. Heute werden wir vielleicht gemeinsam ein bisschen jünger, liebe Zuhörerinnen und Zuhörer, denn unser Programm wird ganz von jungen Leuten bestimmt sein. Und zwar von Germanistik-Studierenden der Comenius-Uni Bratislava. Wir berichten von der Premiere eines Theaterstücks zum 100. Geburtstag der österreichischen Schriftstellerin Ingeborg Bachmann, aufgeführt im österreichischen Kulturforum von der Universitätstheatertruppe Die Pressburger Zweckentfremdeten. Und danach habe ich mir Studiogäste eingeladen, ebenfalls von der Philosophischen Fakultät, und die haben sich wiederum mit einem Podcast über die deutschen Aspekte der Geschichte Bratislavas beschäftigt. In der SDWR-Rundfunkpyramide Bratislava begrüßen Sie am Mischpult Andrea Gernerova und am Mikrofon Kai Zeisberg. Wir wünschen angenehmes Zuhören.
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0: Auch in diesem Jahr haben Germanistikstudierende der Comenius-Uni in Bratislava ein Theaterstück erarbeitet und Ende April im österreichischen Kulturforum zur Aufführung gebracht. Kurz darauf folgte auch ein Gastspiel beim Theaterfestival Akademitski Preshow. Diesmal widmeten sie sich dem 100. Geburtstag einer großen Literatin. Die Direktorin des österreichischen Kulturforums, Frau Botschaftsrätin Sandra Diepen-Seifen, weiß mehr.
1: Wir haben die Ausstellung Schreiben gegen den Krieg gezeigt, Ingeborg Bachmann 1926 bis 1973. Und heute Abend haben wir die Theatervorstellung Ingeborg Bachmann zum 100. Geburtstag. Und zwar, es ist eine Inszenierung von Briefen aus dem Nachlass, Textausschnitte aus dem Roman Malina und aus der Erzählung Undine. Und das Ganze wird durch Eigenkompositionen der Theatergruppe gespielt und auch mit Vertonungen, quasi mit Musik unterlegt. Und dann habe ich noch angedacht, dass wir den Film Die Geträumten von der Ruth Beckermann zeigen. Das ist der Briefwechsel Ingeborg Bachmann und Paul Celan, von zwei Schauspielern gespielt.
0: Jetzt geht ja Ihr Programm natürlich noch weit über die Ingeborg Bachmann hinaus. Haben Sie denn das Gefühl, dass das Publikum sehr gemischt ist? Weil es ist ja immer voll. Wenn ich bei Ihnen bin, ist der Saal immer voll. Oder sind das doch eher so, ich sag mal apostrophiert, die alten Pressburger, die jetzt so eine Österreich-Affinität haben? Was denken Sie?
1: Nein, ich habe das Glück. Also wir haben wirklich viele verschiedene Gruppen angesprochen. Wie ich schon gesagt habe, die Ausstellung Schreiben gegen den Krieg fand in den Schulen statt. Wir hatten eine Lesung mit dem Christoph Ransmeier, da hatten wir ganz anderes Publikum. Da war auch das Goethe-Institut und die Altstadt Bratislava beteiligt. Und heute Abend haben wir wieder sehr junge Zuschauer, die Studenten und Studentinnen der Universität. Und es haben sich auch aus der deutschen Schule Zuhörer, Zuschauer angemeldet.
0: Ich bin zum dritten Mal hier mit dem Mikrofon bei einer Theateraufführung der Pressburger Zweckentfremdeten. Wird denn diese Zusammenarbeit, denn schon jetzt seit Jahren hier bei Ihnen im Haus sind Sie ja Stammgäste, die jungen Schauspielerinnen und Schauspieler, die Studierenden, wird das weitergehen?
1: Ja, selbstverständlich. Also die Pressburger Zweckentfremdeten gibt es seit 3 Jahren. Und wann immer Sie bei mir auftreten möchten, gebe ich Ihnen auch den Raum und biete Ihnen die Zusammenarbeit an.
0: Das Plakat zum Theaterstück zeigt den Namen Ingeborg Bachmann auf einem Blatt Papier in einer Schreibmaschine, wobei Mann in Versalien geschrieben und riesengroß hervorgehoben ist. Den Hintergrund dessen erklärt der Regisseur und Universitätslektor David Gligorowski.
2: Es geht in allen Theaterproduktionen bisher eben darum, die jungen Menschen zum Nachdenken anzuregen und sich mit den traditionellen Geschlechterbildern und Rollen und Gesellschaftserwartungen auseinanderzusetzen, weil wir in letzter Zeit in verschiedenen Bereichen in der Gesellschaft, wie auch politisch, so einen Rechtsruck oder eine Bewegung zu rückwärtsgewandten Positionen wahrnehmen können und in dem Sinne auch in den Geschlechterbildern und Vorstellungen.
0: Auch wenn es im Grunde um starke Frauen geht, wird deren Verletzlichkeit immer wieder deutlich. Die Zerrissenheit der Ingeborg Bachmann, ihr Schwanken zwischen Poesie, Euphorie und Depression, ihr Alkohol- und Tablettenkonsum. Auf der Bühne wurde zwar nicht geraucht, was zweifellos zur Biografie der Bachmann gehört hat, aber ihr tragischer Feuertod in Italien wird durch eine ausdrucksstarke Tanzeinlage mit goldenen und roten Flammentüchern abstrahiert dargestellt. Und ihr immerwährender verzweifelter Krieg mit dem angeblich starken Geschlecht. Noch einmal David Gligorowski.
2: Ja, weil sie versuchte nämlich genauso die Sprache, die Literatur, aber auch die Männerwelt zu bekämpfen, aus ihrer vielleicht Ohnmacht heraus, weil sie einerseits eben, wie heute gesagt wurde, die ganze Zeit auch an Männer gedacht hat, weil sie die auch begehrte in einer gewissen Hinsicht und sie ja auch abhängig von denen war, aber gleichzeitig wollte sie bewusst dagegen kämpfen und hat es vielleicht nicht geschafft und deswegen hat sie so ein tragisches Ende gefunden.
0: tragisch und bewegend war denn auch diese Aufführung, bei der ein wesentlicher Bestandteil des collagenhaften, multimedialen Ansatzes auch die Musik war. Und die hatte die Hauptdarstellerin wieder selbst komponiert und produziert. Eine immense Herausforderung und Leistung. Ich wollte von Emma Somolanjova wissen, was ihr bei diesem Stück besonders unter die Haut ging.
3: Was besonders interessant für mich war, war vielleicht der Teil mit dem Interview über Kriege. Und es hat mich ganz bewegt, weil ich glaube, dass man auch eine Konnotation mit dem Gegenwart finden kann. Und selbst habe ich Erfahrungen mit Angst vom Krieg, Wünsche für Frieden, und ich könnte mich also wirklich in diese Rolle also absorbieren.
0: Auch für mich gab es Gänsehautmomente, etwa wenn Emma in ihrer Rolle als Ingeborg einen italienischen Tanz aufführt oder mit einem Megafon auf einem Stuhl stehend ihrer Wut freien Lauf lässt. Und all das wird immer wieder gebrochen oder ergänzt durch Videoeinspieler. Toll gemacht. Hören wir zum Abschluss da mal rein und lauschen schließlich auch der Originalstimme der Bachmann.
4: Ihr Betrüger und wir Betrogenen, versucht das nicht mit mir. Mit mir nicht!
5: Der Krieg wird nicht mehr erklärt, sondern fortgesetzt. Das Unerhörte ist alltäglich geworden. Der Held bleibt den Kämpfen fern. Der Schwache ist in die Feuerzonen gerückt. Die Uniform des Tages ist die Geduld, die Auszeichnung, der armselige Stern der Hoffnung über dem Herzen. Er wird verliehen für die Flucht von den Fahnen, für die Tapferkeit vor dem Freund, für den Verrat unwürdiger Geheimnisse und die Nichtachtung jeglichen Befehls.

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1: Dass junge Leute nicht nur Podcasts konsumieren, sondern auch selbst produzieren, ist heute eine Selbstverständlichkeit. Wenn aber ein bestimmtes Projekt einen langen Atem hat, ist das schon eine Erwähnung wert, finde ich. Denn schon zum zweiten Mal können wir über etwas berichten, was voriges Jahr entstanden ist und nun eine Fortsetzung und Neuauflage findet. Und dazu begrüße ich im RSI-Studio den Lektor der Philosophischen Fakultät an der Comenius-Universität Bratislava, Herrn Dr. Jan König.
2: Schönen guten Tag, hallo.
1: Sowie zwei der Germanistik-Studierenden, und zwar
3: Tonia von Pock, hallo.
4: Renate Konjewa, hallo.
1: Einige eurer Kommilitoninnen sollten an sich noch bei unserer Tonmeisterin hinter der großen Glasscheibe sitzen und zuschauen und zuhören, aber es sind durch Grippewelle und so ein paar weniger. Aber im Grunde, wie viele Leute machen eure Podcasts, Jan?
2: Wir sind insgesamt 3 Studierende und der Podcast wird 4 Teile haben. Wir sind durch Bratislava gezogen, wir haben uns Ausstellungen angeschaut und unterschiedliche Orte aufgesucht.
1: Jetzt würde mich von den beiden Damen noch interessieren, was studieren Sie genau? Können Sie das unseren Zuhörerinnen und Zuhörern noch mal kurz erklären, was Ihr Fach ist?
4: Das ist Lehramt von deutscher und englischer Sprache.
1: Englisch auch?
4: Ja. Und ich studiere Germanistik und Anglistik.
1: Aber es gibt bei euch in der Seminargruppe auch Leute, die Skandinavistik studieren.
4: Ja, das ist richtig.
1: Und Tonja?
3: Ich bin mit dem Studium schon fertig. Ich bin gerade für eine DAAD-Lehrassistenz in Bratislava und habe mich diesem Projekt angeschlossen, weil es sehr spannend ist.
1: Jan, voriges Jahr hattest du mich angesprochen, einen Workshop zum Themenkreis Podcasts und Interviewführung für euer Seminar zu machen. Und damals haben wir ja auch schon hier darüber, über das, was ihr da zusammengebracht habt, berichtet. Für Lehrkräfte ist es ja immer ein Dilemma, Jahr für Jahr im Grunde thematisch das Gleiche abzuarbeiten, aber eben immer für neue Studierendenjahrgänge und sich auch mal was Neues auszudenken. Und dieses Jahr hast du gesagt, wir machen wieder Podcast, aber wir setzen das neu zusammen und gehen anders ran. Kannst du das erzählen, bitte?
2: Also es gibt einige Stationen, die im Vergleich zum letzten Jahr gleich geblieben sind. Zum Beispiel waren wir im Museum der Kleinen Karpaten in Pezinok. Aber was wir dieses Jahr so ein bisschen anders gemacht haben, ist, dass wir uns Expertinnen in die Universität eingeladen haben, um mit ihnen spezifisch über einzelne Aspekte der deutschsprachigen Geschichte von Bratislava, von Pressburg eben zu sprechen. Und letztes Jahr haben wir Interviews an den einzelnen Stationen gemacht. Das haben wir dieses Jahr so nicht gemacht, sondern haben uns eben die Leute zu uns ins Seminar eingeladen und mit ihnen Gespräche geführt. Und so hat sich dann auch so ein bisschen thematisch das Seminar weiterentwickelt, würde ich sagen.
1: Was sind denn das für Themen in diesem Jahr, die Sie uns dann nachher als Podcast fertig anbieten werden?
4: Zum Beispiel ein solches Thema ist die Geschichte der Juden in Bratislava. Und wir haben Hatem Sofer in Bratislava besucht.
1: Die Gedenkstätte.
4: Ja. Und dort die Geschichte der Juden gehört und einfach, was ist dort, welche zum Beispiel historische Denkmale sind dort. Wir haben es etwas angeschaut. Und auch waren wir im Museum der Karpatendeutschen. Wir haben dort mit Kastanitschko gesprochen.
1: Das ist die Chefredakteurin vom Karpatenblatt auch, der Zeitschrift, genau.
4: Und sie hat uns das Museum dort gezeigt.
1: Und was wird davon in Ihrem Podcast vorkommen zum Beispiel? Wenn Sie jetzt so ein Museum sich anschauen, wie berichten Sie denn dann im Podcast drüber?
2: Wir hatten letztes Jahr das Karpatendeutsche Museum, deshalb haben wir dieses Jahr das Karpatendeutsche Museum rausgelassen, sozusagen, um uns nicht zu wiederholen, und haben beispielsweise da einen Experten uns eingeladen, den Michael Schwarz, ein Historiker, der uns über die Vertreibung der deutschsprachigen Bevölkerung aus Bratislava erzählt hat.
1: Und Tonja, was hast du gemacht?
3: Ich habe dieses Interview geführt mit dem Michael Schwarz, das haben wir in der Uni gemacht. Und unsere beiden Kolleginnen, die jetzt heute nicht hier sind, eine hat einen Winzer interviewt zu dem Weinbau in Bratislava und der Umgebung. Und die andere Kollegin war mit uns zusammen im Stadtmuseum. Da ist gerade eine spannende Ausstellung mit dem englischen Namen Family Matters. Den slowakischen überlasse ich dem anderen.
1: Wir sollten einen Deutschen dafür finden, eine deutsche Übersetzung.
3: Ja, vielleicht Familienthemen,
5: Familienangelegenheiten.
3: Das ist ja so, genau. Oder? Ja, und das war sehr spannend. Da haben wir über verschiedene Familien, die eine lange Tradition in dieser Region haben, gelernt und durften dann dort auch ein Interview führen.
1: Jetzt hatte ich ja bei meiner Anmoderation gesagt, es geht auch um deutsche Aspekte der Geschichte Bratislavas oder Pressburgs. Also wie stark hat denn das eine Rolle gespielt oder ist es dann doch sozusagen, wie Pressburg ja auch ist, ganz international geworden?
2: Wir haben natürlich auch versucht, diese Vielschichtigkeit abzubilden und das kam auch in den Gesprächen mit den Expertinnen heraus, dass es immer wieder Überschneidungen gab, Überlagerungen. Also man kann das auch nicht immer genau trennen, was ist jetzt deutsch, was ist slowakisch, jüdisch. Da überlappt sich natürlich auch sehr viel. Und dadurch ist diese klare Trennung auch gar nicht möglich und war auch sozusagen nie die Absicht. Aber es hat sich dann schon gezeigt, wie stark beispielsweise auch die deutsche und auch die ungarische Minderheit kooperiert haben und natürlich auch die jüdische. Und das war für uns dann auch interessant zu sehen, wie die unterschiedlichen Gemeinschaften zusammengelebt haben und welchen Einfluss sie auch aufeinander ausgeübt haben.
1: Renata, Sie studieren Germanistik hier in Bratislava, aber Sie kommen eigentlich aus der Ukraine. Möchten Sie uns dazu vielleicht noch kurz was erzählen zu Ihrer Biografie?
4: Also nachdem der Krieg beginnt, sind wir zuerst mit meiner Familie nach der Tschechischen Republik gegangen und dort haben wir 8 Monate gelebt. Und danach habe ich einfach verstanden, dass ich dort nicht mehr leben kann, weil ich nur ein Kind war. Und das war sehr, sehr schwierig für mich, einfach so schnell so ganz alles zu verändern. Und deshalb sind wir zurückgegangen. Und ich habe dort Abitur gemacht.
1: In Tschechien?
4: Nein, nicht in Tschechien. Wir sind zurück nach Hause gegangen danach.
1: In die Ukraine?
4: Ja, und schon in die Ukraine zu Hause habe ich mein Abitur gemacht. Und danach musste ich mich entscheiden, was ich weitermachen will. Und ich habe mich entschieden, dass die Slowakei ein bisschen näher, nicht nur physisch, aber auch emotional für mich ist. Und ich habe mit dem Lernen der slowakischen Sprache angefangen. Und für mich, das ist auch sehr interessant, weil ich fühle diese Sprache sehr, sehr tief, ich würde sagen. Und jetzt kommuniziere ich auf Slowakisch sehr, sehr fließend und es macht mir Spaß. Und jetzt gerade bin ich glücklich, einfach hier zu sein und nicht nur Slowakisch, aber auch Deutsch mit den Lektoren aus Deutschland, aus Österreich und aus der Slowakei auch zu lernen.
1: Und weil Sie das so toll gemacht haben, habe ich jetzt eine Idee. Weil jeder Podcast hat natürlich ein sogenanntes Intro und Outro, also die Jingles. Ne? Das ist wie bei uns im Radio, wobei der Podcast im Unterschied zum Radio einen großen Vorteil hat. Er ist nämlich nicht an eine bestimmte Länge oder Spieldauer gebunden, sondern frei in der Gestaltung, während wir hier immer die Studio-Uhr im Blick behalten müssen. Aber ein schickes Jingle gibt es am Anfang und am Ende jeder Radiosendung und eben auch jedes Podcasts. Und meine Idee ist jetzt, dass wir hier gemeinsam, also Sie vor allem, Sie mit Ihrem super gesprochenen Deutsch, diesen Text für das Jingle aufnehmen. Die Musik existiert, die ist nämlich vom Karpatenfunkkanal, vom Karpatenblatt, wo das nachher auch veröffentlicht werden wird wieder. Aber die Texte müssen wir jetzt neu aufnehmen. Und ich schlage vor, das machen wir gemeinsam jetzt hier im Studio.
4: Plus 421, der junge Podcast aus der Slowakei.
1: Perfekt. Und jetzt brauchen Sie eine Männerstimme.
2: Interviews und Perspektiven. Heute mit Germanistikstudierenden der Comenius-Universität Bratislava in der Serie Donauwelle.
1: Super. Danke, ihr Lieben. So, und wir machen jetzt hier ein bisschen Charimari oder wie das auf Deutsch heißt, Hokuspokus und können auch schon vorspielen, was unsere Tontechnik daraus gemacht hat.
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1: So klingt es dann also. Und mit diesem Podcast-Tipp für den Juni verabschieden wir uns auch für heute schon wieder aus der SDWR-Rundfunkpyramide Bratislava. Am Mischpult war Andrea Gernerova und am Mikrofon Kai Zeisberg. Auf Wiederhören. 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
1: Guten Tag, bei den Nachrichten grüße ich heute Jana Hrbeková.
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1: Pellegrini würdigte slowakisches Projekt für rumänische Armee. Parlamentschef unterzeichnete in Baku Memorandum über Zusammenarbeit. Polizei beobachtet Sicherheitslage an slowakischer Ostgrenze. Der slowakische Präsident Peter Pellegrini hat sich am Mittwoch auf der internationalen Messe Black Sea Defense, Aerospace and Security im rumänischen Bukarest das Projekt VLAH, ein leichtes taktisches Panzerfahrzeug, angesehen, das ein slowakisches Unternehmen für die rumänische Armee entwickelt hat. Der Präsident zeigte sich erfreut darüber, dass die Slowakei in verschiedenen Bereichen mit Projekten aufwartet, deren Produktion ins Ausland verlagert wird. Das macht die Slowakei zu einem Land, das einen Wettbewerbsvorteil gegenüber jenen Ländern hat, die lediglich in großen Mengen produzieren, sagte er. Das von der Firma Zetor Slovensko entwickelte Fahrzeug basiert auf dem Konzept des Panzerfahrzeugs Gerlach, das bereits heute bei der slowakischen Armee getestet wird, nach Angaben des Präsidenten bislang sehr erfolgreich. Das VLAH-Fahrzeug wird in Rumänien hergestellt, doch auch das slowakische Unternehmen, das an seiner Entwicklung beteiligt war, wird finanziell davon profitieren. Der slowakische Parlamentspräsident Richard Raši unterzeichnete am Mittwoch während seines Besuchs in Baku gemeinsam mit seiner aserbaidschanischen Amtskollegin Sahiba Gafarova ein Memorandum, das den Weg für eine engere interparlamentarische Zusammenarbeit ebnet. Raši gab zudem bekannt, dass es der slowakischen Delegation gelungen sei, festere Bedingungen für die Zusammenarbeit der Länder im Verteidigungssektor zu vereinbaren. Das Memorandum of Understanding zwischen den beiden gesetzgebenden Körperschaften institutionalisiert laut dem Büro des Nationalrats die strategische Partnerschaft, schafft einen direkten Rahmen für die Zusammenarbeit in den Bereichen Wirtschaft,

0: Diese Maßnahmen bereits nach Ausbruch des Konflikts in der Ukraine ergriffen wurden. Eventuelle weitere Maßnahmen hängen auch von der Ausrufung anderer Zustände ab, wie des derzeit geltenden Sicherheitszustands, informierte der Sprecher der Streitkräfte Štefan Zemanovič. Als Reaktion auf den Angriff hat die Slowakei aus Sicherheitsgründen bis auf Weiteres alle Grenzübergänge an der Grenze zur Ukraine geschlossen. Die Nachrichten entstammen Meldungen der slowakischen Presseagentur TASR.
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0: Durch Investitionen in die Rüstungsindustrie hat sich die Slowakei zu einem der wichtigsten Munitionshersteller innerhalb der gesamten NATO entwickelt. Dies erklärte der slowakische Staatspräsident Peter Pellegrini nach einem Treffen von Vertretern der Länder der Bukarester 9. Nach Ansicht des Präsidenten ist die Nordatlantische Allianz geeint und wird es auch weiterhin bleiben, auch wenn es den Anschein haben mag, dass zwischen den Mitgliedsländern und den Vereinigten Staaten Spannungen herrschen. Es ist natürlich notwendig, die europäische Säule innerhalb der NATO zu stärken, nicht als eigenständige Einheit, sondern indem wir die Verantwortung für die Verteidigung stärken und unsere Verteidigungsfähigkeiten im Rahmen der NATO ausbauen. Dies ist auch mit der Notwendigkeit verbunden, die Verteidigungsausgaben zu erhöhen. Pellegrini teilte den Vertretern der B9-Länder und der nordischen Staaten mit, dass die Slowakei einen neuen, überarbeiteten langfristigen Plan zum Aufbau der slowakischen Streitkräfte ausarbeitet und in Kürze verabschieden wird, der auch die Notwendigkeit einer schrittweisen Ausgabenaufstockung sowohl für Rüstungsprojekte als auch für Projekte mit doppeltem Verwendungszweck widerspiegeln wird. Nach Ansicht des Präsidenten ist die unzureichende Kapazität der Rüstungsindustrie ein wichtiges Thema. Selbst wenn die Staatshaushalte einen raschen Anstieg der Rüstungsausgaben zulassen würden, ist es realistisch gesehen nicht möglich, diese Mittel einzusetzen, meint das slowakische Staatsoberhaupt. Ihm zufolge sind die Rüstungskapazitäten unzureichend und können nicht alles liefern, was die NATO-Streitkräfte benötigen. Laut Pellegrini habe die Slowakei in diesem Bereich einen wichtigen Schritt nach vorne getan und erheblich in die Rüstungsindustrie investiert. Diese Ausgaben machen heute seiner Aussage nach bereits fast 3% des Bruttoinlandsprodukts aus. Laut Pellegrini ist die Slowakei dadurch zu einem der wichtigsten Munitionshersteller innerhalb der NATO geworden. Er erklärte, dass die Slowakei auf kommerzieller Basis Munition in Millionenmenge an die Ukraine liefere und diese Zahl in Zukunft noch weiter steigen werde. Die Ukraine sei heute laut dem Präsidenten das Land mit den besten Fähigkeiten und Kenntnissen im Bereich der modernen Kriegsführung und könne ihr Know-how auch den Nachbarländern zur Verfügung stellen. Er bezeichnete den östlichen Nachbarn der Slowakei als Inspiration dafür, wie auch die slowakischen Streitkräfte ausgerüstet werden sollten. Der Präsident wies ferner darauf hin, dass nicht nur der prozentuelle Anteil der Verteidigungsausgaben am BIP wichtig ist, sondern auch die Qualität dieser Ausgaben. Seiner Meinung nach hat die Slowakei bei Investitionen in die Rüstungsindustrie einen großen Vorteil und übertrifft in vielen Bereichen sogar ihre NATO-Partner.
2: Und damit willkommen zum RSI-Magazinteil Die Slowakei hautnah. Heute werden wir vielleicht gemeinsam ein bisschen jünger, liebe Zuhörerinnen und Zuhörer, denn unser Programm wird ganz von jungen Leuten bestimmt sein. Und zwar von Germanistik-Studierenden der Comenius-Uni Bratislava. Wir berichten von der Premiere eines Theaterstücks zum 100. Geburtstag der österreichischen Schriftstellerin Ingeborg Bachmann, aufgeführt im österreichischen Kulturforum von der Universitätstheatertruppe Die Pressburger Zweckentfremdeten. Und danach habe ich mir Studiogäste eingeladen, ebenfalls von der Philosophischen Fakultät, und die haben sich wiederum mit einem Podcast über die deutschen Aspekte der Geschichte Bratislavas beschäftigt. In der SDWR-Rundfunkpyramide Bratislava begrüßen Sie am Mischpult Andrea Gernerova und am Mikrofon Kai Zeisberg. Wir wünschen angenehmes Zuhören.
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Auch in diesem Jahr haben Germanistikstudierende der Comenius-Uni in Bratislava ein Theaterstück erarbeitet und Ende April im österreichischen Kulturforum zur Aufführung gebracht. Kurz darauf folgte auch ein Gastspiel beim Theaterfestival Akademický Prešov. Diesmal widmet

0: sie sich dem 100. Geburtstag einer großen Literatin. Die Direktorin des Österreichischen Kulturforums, Frau Botschaftsrätin Sandra Diepen-Seifen, weiß mehr.
1: Wir haben die Ausstellung Schreiben gegen den Krieg gezeigt, Ingeborg Bachmann 1926 bis 1973. Und heute Abend haben wir die Theatervorstellung Ingeborg Bachmann zum 100. Geburtstag. Und zwar, das ist eine Inszenierung von Briefen aus dem Nachlass, Textausschnitte aus dem Roman Malina und aus der Erzählung Undine. Und das Ganze wird durch Eigenkompositionen der Theatergruppe gespielt und auch mit Vertonungen, quasi mit Musik unterlegt. Und dann habe ich noch angedacht, dass wir den Film Die Geträumten von der Ruth Beckermann zeigen. Das ist der Briefwechsel Ingeborg Bachmann und Paul Celan, von zwei Schauspielern gespielt.
0: Jetzt geht ja Ihr Programm natürlich noch weit über die Ingeborg Bachmann hinaus. Haben Sie denn das Gefühl, dass das Publikum sehr gemischt ist? Weil es ist ja immer voll, wenn ich bei Ihnen bin, ist der Saal immer voll. Oder sind das doch eher so, ich sag mal apostrophiert, die alten Pressburger, die jetzt so eine Österreich-Affinität haben? Was denken Sie?
1: Nein, ich habe das Glück. Also wir haben wirklich viele verschiedene Gruppen angesprochen. Wie ich schon gesagt habe, die Ausstellung Schreiben gegen den Krieg fand in den Schulen statt. Wir hatten eine Lesung mit dem Christoph Ransmeier, da hatten wir ganz anderes Publikum. Da war auch das Goethe-Institut und die Altstadt Bratislava beteiligt. Und heute Abend haben wir wieder sehr junge Zuschauer, die Studenten und Studentinnen der Universität. Und es haben sich auch aus der deutschen Schule Zuhörer, Zuschauer angemeldet.
0: Ich bin zum dritten Mal hier mit Mikrofon bei einer Theateraufführung der Pressburger Zweckentfremdeten. Wird denn diese Zusammenarbeit, denn schon jetzt seit Jahren hier bei Ihnen im Haus sind Sie ja Stammgäste, die jungen Schauspielerinnen und Schauspieler, die Studierenden, wird das weitergehen?
1: Ja, selbstverständlich. Also die Pressburger Zweckentfremdeten gibt es seit 3 Jahren. Und wann immer Sie bei mir auftreten möchten, gebe ich Ihnen auch den Raum und biete Ihnen die Zusammenarbeit an.
0: Das Plakat zum Theaterstück zeigt den Namen Ingeborg Bachmann auf einem Blatt Papier in einer Schreibmaschine, wobei Mann in Versalien geschrieben und riesengroß hervorgehoben ist. Den Hintergrund dessen erklärt der Regisseur und Universitätslektor David Gligorowski.
2: Es geht in allen Theaterproduktionen bisher eben darum, die jungen Menschen zum Nachdenken anzuregen und sich mit den traditionellen Geschlechterbildern und Rollen und Gesellschaftserwartungen auseinanderzusetzen, weil wir in letzter Zeit in verschiedenen Bereichen in der Gesellschaft, wie auch politisch, so einen Rechtsruck oder eine Bewegung zu rückwärtsgewandten Positionen wahrnehmen können und in dem Sinne auch in den Geschlechterbildern und Vorstellungen.
0: Auch wenn es im Grunde um starke Frauen geht, wird deren Verletzlichkeit immer wieder deutlich. Die Zerrissenheit der Ingeborg Bachmann, ihr Schwanken zwischen Poesie, Euphorie und Depression, ihr Alkohol- und Tablettenkonsum. Auf der Bühne wurde zwar nicht geraucht, was zweifellos zur Biografie der Bachmann gehört hat, aber ihr tragischer Feuertod in Italien wird durch eine ausdrucksstarke Tanzeinlage mit goldenen und roten Flammentüchern abstrahiert dargestellt. Und ihr immerwährender verzweifelter Krieg mit dem angeblich starken Geschlecht. Noch einmal David Gligorowski.
2: Ja, weil sie versuchte nämlich genauso die Sprache, die Literatur, aber auch die Männerwelt zu bekämpfen, aus ihrer vielleicht Ohnmacht heraus, weil sie einerseits eben, wie heute gesagt wurde, die ganze Zeit auch an Männer gedacht hat, weil sie die auch begehrte in einer gewissen Hinsicht und sie ja auch abhängig von denen war, aber gleichzeitig wollte sie bewusst dagegen kämpfen und hat es vielleicht nicht geschafft und deswegen hat sie so ein tragisches Ende gefunden.
0: Tragisch und bewegend war denn auch diese Aufführung, bei der ein wesentlicher Bestandteil des collagenhaften, multimedialen Ansatzes auch die Musik war. Und die hatte die Hauptdarstellerin wieder selbst komponiert und produziert. Eine immense Herausforderung und Leistung. Ich wollte von Emma Somolanjova wissen, was ihr bei diesem Stück besonders unter die Haut ging.
3: Was besonders interessant für mich war, war vielleicht der Teil mit dem Interview über Kriege. Und es hat mich ganz bewegt, weil ich glaube, dass man auch eine Konnotation mit dem Gegenwart finden kann. Und selbst habe ich Erfahrungen mit Angst vom Krieg, Wünsche für Frieden und ich könnte mich also wirklich in diese Rolle also absorbieren.
0: Auch für mich gab es Gänsehautmomente, etwa wenn Emma in ihrer Rolle als Ingeborg einen italienischen Tanz aufführt oder mit einem Megafon auf einem Stuhl stehend ihrer Wut freien Lauf lässt. Und all das wird immer wieder gebrochen oder ergänzt durch Videoeinspieler. Toll gemacht. Hören wir zum Abschluss da mal rein und lauschen schließlich auch der Originalstimme der Bachmann.
4: Ihr Betrüger! Und wir Betrogenen! Versucht das nicht mit mir! Mit mir nicht!
5: Der Krieg wird nicht mehr erklärt, sondern fortgesetzt. Das Unerhörte ist alltäglich geworden. Der Held bleibt den Kämpfen fern. Der Schwache ist in die Feuerzonen gerückt. Die Uniform des Tages ist die Geduld, die Auszeichnung, der armselige Stern der Hoffnung über dem Herzen. Er wird verliehen für die Flucht von den Fahnen, für die Tapferkeit vor dem Freund, für den Verrat unwürdiger Geheimnisse und die Nichtachtung jeglichen Befehls.

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1: Dass junge Leute nicht nur Podcasts konsumieren, sondern auch selbst produzieren, ist heute eine Selbstverständlichkeit. Wenn aber ein bestimmtes Projekt einen langen Atem hat, ist das schon eine Erwähnung wert, finde ich. Denn schon zum zweiten Mal können wir über etwas berichten, was voriges Jahr entstanden ist und nun eine Fortsetzung und Neuauflage findet. Und dazu begrüße ich im RSI-Studio den Lektor der Philosophischen Fakultät an der Comenius-Universität Bratislava, Herrn Dr. Jan König.
2: Schönen guten Tag, hallo.
1: Sowie zwei der Germanistik-Studierenden, und zwar
3: Tonia von Pock, hallo.
4: Renata Konjewa, hallo.
1: Einige eurer Kommilitoninnen sollten an sich noch bei unserer Tonmeisterin hinter der großen Glasscheibe sitzen und zuschauen und zuhören, aber es sind durch Grippewelle und so ein paar weniger, aber im Grunde, wie viele Leute machen eure Podcasts, Jan?
2: Wir sind insgesamt 3 Studierende und der Podcast wird 4 Teile haben. Wir sind durch Bratislava gezogen, wir haben uns Ausstellungen angeschaut und unterschiedliche Orte aufgesucht.
1: Jetzt würde mich von den beiden Damen noch interessieren, was studieren Sie genau? Können Sie das unseren Zuhörerinnen und Zuhörern noch mal kurz erklären, was Ihr Fach ist?
4: Das ist Lehramt von deutscher und englischer Sprache.
1: Englisch auch?
4: Ja. Und also ich studiere Germanistik und Anglistik.
1: Aber es gibt bei euch in der Seminargruppe auch Leute, die Skandinavistik studieren.
4: Ja, das ist richtig.
1: Und Tonja?
3: Ich bin mit dem Studium schon fertig. Ich bin gerade für eine DAAD-Lehrassistenz in Bratislava und habe mich diesem Projekt angeschlossen, weil es sehr spannend ist.
1: Jan, voriges Jahr hattest du mich angesprochen, einen Workshop zum Themenkreis Podcasts und Interviewführung für euer Seminar zu machen. Und damals haben wir ja auch schon hier darüber, über das, was ihr da zusammengebracht habt, berichtet. Für Lehrkräfte ist es ja immer ein Dilemma, Jahr für Jahr im Grunde thematisch das Gleiche abzuarbeiten, aber eben immer für neue Studierendenjahrgänge und sich auch mal was Neues auszudenken. Und dieses Jahr hast du gesagt, wir machen wieder Podcasts, aber wir setzen das neu zusammen und gehen anders ran. Kannst du das erzählen, bitte?
2: Also es gibt einige Stationen, die im Vergleich zum letzten Jahr gleich geblieben sind. Zum Beispiel waren wir im Museum der Kleinen Karpaten in Pezinok. Aber was wir dieses Jahr so ein bisschen anders gemacht haben, ist, dass wir uns Expertinnen in die Universität eingeladen haben, um mit ihnen spezifisch über einzelne Aspekte der deutschsprachigen Geschichte von Bratislava, von Pressburg eben zu sprechen. Und letztes Jahr haben wir Interviews an den einzelnen Stationen gemacht. Das haben wir dieses Jahr so nicht gemacht, sondern haben uns eben die Leute zu uns ins Seminar eingeladen und mit ihnen Gespräche geführt. Und so hat sich dann auch so ein bisschen thematisch das Seminar weiterentwickelt, würde ich sagen.
1: Was sind denn das für Themen in diesem Jahr, die Sie uns dann nachher als Podcast fertig anbieten werden?
4: Zum Beispiel ein solches Thema ist die Geschichte der Juden in Bratislava. Und wir haben Hatem Sofer in Bratislava besucht.
1: Die Gedenkstätte.
4: Ja. Und dort die Geschichte der Juden gehört und einfach, was ist dort, welche zum Beispiel historische Denkmale sind dort. Wir haben es etwas angeschaut. Und auch waren wir im Museum der Karpatendeutschen. Wir haben dort mit Kastelnitschko gesprochen.
1: Das ist die Chefredakteurin vom Karpatenblatt auch, Zeitschrift, genau.
4: Und sie hat uns das Museum dort gezeigt.
1: Und was wird davon in Ihrem Podcast vorkommen zum Beispiel? Wenn Sie jetzt so ein Museum sich anschauen, wie berichten Sie denn dann im Podcast drüber?
2: Wir hatten letztes Jahr das Karpatendeutsche Museum, deshalb haben wir dieses Jahr das Karpatendeutsche Museum rausgelassen, sozusagen, um uns nicht zu wiederholen, und haben beispielsweise da einen Experten uns eingeladen, den Michael Schwarz, ein Historiker, der uns über die Vertreibung der deutschsprachigen Bevölkerung aus Bratislava erzählt hat.
1: Und Tonja, was hast du gemacht?
3: Ich habe dieses Interview geführt mit dem Michael Schwarz. Das haben wir in der Uni gemacht. Und unsere beiden Kolleginnen, die jetzt heute nicht hier sind, eine hat einen Winzer interviewt zu dem Weinbau in Bratislava und der Umgebung. Und die andere Kollegin war mit uns zusammen im Stadtmuseum. Da ist gerade eine spannende Ausstellung mit dem englischen Namen Family Matters. Den slowakischen überlasse ich dem anderen.
1: Wir sollten einen Deutschen dafür finden, eine deutsche Übersetzung.
3: Ja, vielleicht Familienthemen,
5: Familienangelegenheiten.
3: Das ist ja so genau. Spannend. Ja, und das war sehr spannend. Da haben wir über verschiedene Familien, die eine lange Tradition in dieser Region haben, gelernt und durften dann dort auch ein Interview führen.
1: Jetzt hatte ich ja bei meiner Anmoderation gesagt, es geht auch um deutsche Aspekte der Geschichte Bratislavas oder Pressburgs. Also wie stark hat denn das eine Rolle gespielt oder ist es dann doch sozusagen, wie Pressburg ja auch ist, ganz international geworden?
2: Wir haben natürlich auch versucht, diese Vielschichtigkeit abzubilden und das kam auch in den Gesprächen mit den Expertinnen heraus, dass es immer wieder Überschneidungen gab, Überlagerungen. Also man kann es auch nicht immer genau trennen, was ist jetzt deutsch, was ist slowakisch, jüdisch. Da überlappt sich natürlich auch sehr viel. Und dadurch ist diese klare Trennung auch gar nicht möglich und war auch sozusagen nie die Absicht. Aber es hat sich dann schon gezeigt, wie stark beispielsweise auch die deutsche und auch die ungarische Minderheit kooperiert haben und natürlich auch die jüdische. Und das war für uns dann auch interessant zu sehen, wie die unterschiedlichen Gemeinschaften zusammengelebt haben und welchen Einfluss sie auch aufeinander ausgeübt haben.
1: Renata, Sie studieren Germanistik hier in Bratislava, aber Sie kommen eigentlich aus der Ukraine. Möchten Sie uns dazu vielleicht noch kurz was erzählen zu Ihrer Biografie?
4: Also nachdem der Krieg beginnt, sind wir zuerst mit meiner Familie nach der Tschechischen Republik gegangen und dort haben wir 8 Monate gelebt. Und danach habe ich einfach verstanden, dass ich dort nicht mehr leben kann, weil ich nur ein Kind war. Und das war sehr, sehr schwierig für mich, einfach so schnell so ganz alles zu verändern. Und deshalb sind wir zurückgegangen. Und ich habe dort Abitur gemacht.
1: In Tschechien?
4: Nein, nicht in Tschechien. Wir sind zurück nach Hause gegangen danach.
1: In die Ukraine?
4: Ja, und schon in die Ukraine zu Hause habe ich mein Abitur gemacht. Und danach musste ich mich entscheiden, was ich weitermachen will. Und ich habe mich entschieden, dass die Slowakei ein bisschen näher, nicht nur physisch, aber auch emotional für mich ist. Und ich habe mit dem Lernen der slowakischen Sprache angefangen. Und für mich, das ist auch sehr interessant, weil ich fühle diese Sprache sehr, sehr tief, ich würde sagen. Und jetzt kommuniziere ich auf Slowakisch sehr, sehr fließend und es macht mir Spaß. Und jetzt gerade bin ich glücklich, einfach hier zu sein und nicht nur Slowakisch, aber auch Deutsch mit den Lektoren aus Deutschland, aus Österreich und aus der Slowakei auch zu lernen.
1: Und weil Sie das so toll gemacht haben, habe ich jetzt eine Idee. Weil jeder Podcast hat natürlich ein sogenanntes Intro und Outro, also die Jingles. Ne? Das ist wie bei uns im Radio, wobei der Podcast im Unterschied zum Radio einen großen Vorteil hat. Er ist nämlich nicht an eine bestimmte Länge oder Spieldauer gebunden, sondern frei in der Gestaltung, während wir hier immer die Studiouhr im Blick behalten müssen. Aber ein schickes Jingle gibt es am Anfang und am Ende jeder Radiosendung und eben auch jedes Podcasts. Und meine Idee ist jetzt, dass wir hier gemeinsam, also Sie vor allem, Sie mit Ihrem super gesprochenen Deutsch, diesen Text für das Jingle aufnehmen. Die Musik existiert, die ist nämlich vom Karpatenfunkkanal, vom Karpatenblatt, wo das nachher auch veröffentlicht werden wird wieder. Aber die Texte müssen wir jetzt neu aufnehmen. Und ich schlage vor, das machen wir gemeinsam jetzt hier im Studio.
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1: Perfekt. Und jetzt brauchen Sie eine Männerstimme.
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1: Super. Danke, ihr Lieben. So, und wir machen jetzt hier ein bisschen Charimari oder wie das auf Deutsch heißt, Hokuspokus und können auch schon vorspielen, was unsere Tontechnik daraus gemacht hat.
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1: So klingt es dann also. Und mit diesem Podcast-Tipp für den Juni verabschieden wir uns auch für heute schon wieder aus der SDWR-Rundfunkpyramide Bratislava. Am Mischpult war Andrea Gernerova und am Mikrofon Kai Zeisberg. Auf Wiederhören. Do počutia. 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